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1: Mit André Glatzel. Im Prozess um Social-Media-Sucht haben sich Meta und mehrere US-Bundesstaaten geeinigt. Im Rahmen eines Vergleichs zahlt der Insta- und Facebook-Konzern bis zu 14 Milliarden Euro. Gleichzeitig stimmt Meta zu, mehr zum Schutz von Kindern und Jugendlichen zu tun, etwa mit Zeitlimits. Die Beschäftigten in mehreren VW-Werken in Deutschland wissen immer noch nicht, wie es für sie weitergeht. Konzernchef Blume war jetzt in den Werken in Zwickau und Emden und hat sich dort den Belegschaften gestellt. Er sagte, dass noch nicht entschieden sei, ob Werke geschlossen werden. Nach viel Aufregung um die Zuckersteuer auf zuckerfreie Getränke kommt jetzt das Dementi von Finanzminister Klingbeil. Er stellt klar, das ist Quatsch und kommt nicht. Auf Fachebene wurde zwar darüber diskutiert, mehr aber auch nicht. Nach einer heftigen Überschwemmung in Nepal werden fast 400 Urlauber vermisst. Der Großteil sind Touristen aus dem Ausland, die meisten kommen aus Indien. Auf Videoaufnahmen ist zu sehen, wie Wassermassen ganze Häuser mitreißen. An der Grenze zu China gab es außerdem einen Erdrutsch.
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1: Mit André Glatzel, guten Morgen. Im wegweisenden Prozess rund um die Gefahren von Social Media für Kinder und Jugendliche gibt es einen Milliardenvergleich. Darauf haben sich der Insta- und Facebook-Konzern Meta und die klagenden US-Bundesstaaten geeinigt. Demnach zahlt Meta bis zu 14 Milliarden Euro. Dazu verpflichtet sich der Konzern, mehr zum Schutz zu tun. Es sind weitere unangenehme Termine für VW-Chef Blume gewesen. Er hat sich in Zwickau und Emden der verunsicherten Belegschaft gestellt, die vor Ort auch demonstriert hat. Der kriselnde Konzern will sparen. Neben Stellenstreichungen stehen auch Werksschließungen im Raum. Final ist darüber noch nicht entschieden. Finanzminister Klingbeil hat jetzt klargestellt, eine Zuckersteuer auf zuckerfreie Zero-Getränke wird es nicht geben. Das ergebe keinen Sinn, sagt er. Grund für die Aufregung, es war ein Arbeitspapier durchgesickert, das laut Klingbeil aber nur einen Ideenaustausch darstellt. Schauspieler Tim Curry ist tot. Der Brite starb im Alter von 80 Jahren. Viele kennen Curry aus dem Kultklassiker Rocky Horror Picture Show. Bekannt wurde er aber auch für seine Rolle des arroganten Hotelmitarbeiters in Kevin allein in New York.
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1: Der Donnerstag wird der wärmste Tag der Woche. Es gibt viel Sonnenschein für euch und fast 30 Grad.
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2: Mit André Glatzel. Guten Morgen. Im Prozess um Social-Media-Sucht haben sich Meta und mehrere US-Bundesstaaten geeinigt. Im Rahmen eines Vergleichs zahlt der Insta- und Facebook-Konzern bis zu 14 Milliarden Euro. Gleichzeitig stimmt Meta zu, mehr zum Schutz von Kindern und Jugendlichen zu tun, etwa mit Zeitlimits. Die Beschäftigten in mehreren VW-Werken in Deutschland wissen immer noch nicht, wie es für sie weitergeht. Konzernchef Blume war jetzt in den Werken in Zwickau und Emden und hat sich dort den Belegschaften gestellt. Er sagte, dass noch nicht entschieden sei, ob Werke geschlossen werden. Nach der heftigen Überschwemmung in Nepal werden weiter hunderte Menschen vermisst. Unter ihnen sind auch viele Touristen. Mindestens 160 Menschen kamen nach Behördenangaben ums Leben. Videos zeigen, wie Wassermassen Laster und ganze Häuser mitreißen. Als Ursache wird eine Eislawine vermutet. Bei Spionage und Sabotage gegen deutsche Unternehmen führt die Spur immer öfter zu ausländischen Geheimdiensten. Gut jede dritte betroffene Firma konnte zuletzt einen Angriff einem fremden Nachrichtendienst zuordnen, zeigt eine Bitkom-Studie. Der Schaden durch Cyberangriffe liegt jährlich bei über 200 Milliarden Euro.
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1: Der Blitzanhänger steht nach wie vor in Königsbrunn in der Königsallee.
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1: Auf den Straßen läuft's, ihr kommt gut durch.
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1: Schönen guten Morgen, ich bin mal wieder solo unterwegs. Der Störmann hat immer noch Urlaub. Schönen guten Morgen. Und ich finde, wir müssen über unsere To-Do-Liste sprechen. Da steht hundertprozentig diese eine nervige Sache drauf, die ihr schon seit Montag schiebt. Vielleicht ist es ein Anruf beim Arzt, eine extrem schwierige E-Mail an den Chef oder einfach der Wäscheberg, der sich immer mehr türmt. Wir packen es gemeinsam an. Auf geht's, rein in den Macher-Donnerstag jetzt mit 3 Hits am Stück.
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1: Der kurze Blick ins RTL1 Verkehrscenter. Es läuft nämlich, außer ihr habt was entdeckt. Dann klingelt gerne kurz durch heute am Donnerstag unter der 08000 96 7 96 7.

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2: Der Donnerstag wird der wärmste Tag der Woche. Es gibt viel Sonnenschein für euch und fast 30 Grad.
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3: Mit André Glatzel. Guten Morgen. Im Prozess um Social-Media-Sucht haben sich Meta und mehrere US-Bundesstaaten geeinigt. Im Rahmen eines Vergleichs zahlt der Insta- und Facebook-Konzern bis zu 14 Milliarden Euro. Gleichzeitig stimmt Meta zu, mehr zum Schutz von Kindern und Jugendlichen zu tun, etwa mit Zeitlimits. Die Beschäftigten in mehreren VW-Werken in Deutschland wissen immer noch nicht, wie es für sie weitergeht. Konzernchef Blume war jetzt in den Werken in Zwickau und Emden und hat sich dort den Belegschaften gestellt. Er sagte, dass noch nicht entschieden sei, ob Werke geschlossen

0: werden. Nach der heftigen Überschwemmung in Nepal werden weiter hunderte Menschen vermisst. Unter ihnen sind auch viele Touristen. Mindestens 160 Menschen kamen nach Behördenangaben ums Leben. Videos zeigen, wie Wassermassen Laster und ganze Häuser mitreißen. Als Ursache wird eine Eislawine vermutet. Bei Spionage und Sabotage gegen deutsche Unternehmen führt die Spur immer öfter zu ausländischen Geheimdiensten. Gut jede dritte betroffene Firma konnte zuletzt einen Angriff einem fremden Nachrichtendienst zuordnen, zeigt eine Bitkom-Studie. Der Schaden durch Cyberangriffe liegt jährlich bei über 200 Milliarden Euro.
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2: Der Blitzanhänger steht nach wie vor in Königsbrunn in der Königsallee.
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2: Auf den Straßen läuft's, ihr kommt gut durch.
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2: Der Störmann hat nach wie vor Urlaub. Schönen guten Morgen. Gestern habe ich euch ja die mutigste Ente Bayerns vorgestellt. Die hatte nämlich ihr Nest direkt auf dem Flughafen in Memmingen. Sie hat quasi den Malle-Urlaubern beim Starten zugesehen. Aber der Basti Mack von der Flughafeninstandhaltung hat sie gerettet.
4: Ich habe gesagt, meine Schwiegermutter hat einen Brutautomat und haben halt die 8 Eier gepackt und haben die mal in den Brutautomat gesteckt, um gucken, was da passiert.
2: Ja, und insgesamt 6 Küken haben es geschafft und die leben jetzt in freier Natur. Die verrücktesten Tierstories gibt's diese Woche für euch und die meiste Musik. Hier sind 3 Hits am Stück.
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1: Der kurze Blick ins RTL1 Verkehrscenter. Es läuft nämlich, außer ihr habt was entdeckt, dann klingelt gerne kurz durch heute am Donnerstag unter der 08000 96 7 96 7.

0: Heute feiert die katholische Kirche die heilige Monika. Sie gilt als eine Schutzheilige der Ehefrauen und Mütter. Doch ich habe mich ein wenig mit ihrem Leben beschäftigt. Sie ertrug einen jähzornigen Ehemann, der sie ständig erniedrigte und häufig fremdging. Und gegenüber ihrem Sohn, dem heiligen Augustinus, zeigte sie sich dann selbst wenig verständnisvoll. Sie zerstörte die Beziehung zu seiner Jugendliebe und der Mutter ihres Enkelkindes und reiste ihrem Sohn auf Schritt und Tritt nach. Zu keinem Zeitpunkt unterstützte sie seine Pläne, aber sie manipulierte ihn ständig. Als Schutzpatronin für Ehefrauen und Mütter erscheint sie mir deshalb denkbar ungeeignet zu sein. Allerdings war sie in ihrer Jugend zur Alkoholikerin geworden. Doch durch Willenskraft und Gebete, wie sie sagt, ist es ihr gelungen, heute würde man sagen, trocken zu werden. In diesem Punkt kann sie vielen Frauen und auch Männern Vorbild sein. Monika, die Schutzheilige der Alkoholabhängigen. Matthias Striebeck, Evangelische Redaktion.
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5: Der heutige Donnerstag wird der heißeste Tag der Woche mit Top-Temperaturen an der 30-Grad-Marke.
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5: Mit Sophia Schulz, schönen guten Morgen.
7: Guten Morgen.
5: Ende des Jahres ist es soweit, der digitale Führerschein kommt. Wie läuft das denn ab?
7: Also das ist quasi wie bei der digitalen Bankkarte. Wir können unseren Führerschein dann einfach auf dem Handy vorzeigen. Das geht über die Kfz-App des Kraftfahrtbundesamtes. Die gibt's auch schon, also die können wir uns schon runterladen. Bisher lässt sich über die App schon der Fahrzeugschein digital anzeigen zum Beispiel. Laut Kraftfahrtbundesamt geht die Entwicklung für die Einführung des digitalen Führerscheins gut voran und ist in der finalen Phase.
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9: Mit Leon Salzmann. Die Kaufbeurer Hilfsorganisation Humedica sagt nach den Sturzfluten in Nepal ihre Hilfe zu. Bei der Katastrophe sind über 70 Menschen ums Leben gekommen. Hunderte werden noch vermisst, darunter auch Touristen. Thomas Meyer ist für Humedica in Nepal. Er erklärt, wir müssen schauen, wie wir den Betroffenen so schnell und gut wie möglich helfen können. Über eine örtliche Partnerorganisation prüft Humedica, wo Unterstützung jetzt am dringendsten benötigt wird. Wer finanziell helfen will, findet einen Spendenlink auf rt1.de.
7: Die Bundesregierung will nach dem Niedrigwasser in Deutschland jetzt mehr Geld in den Ausbau der Wasserstraßen stecken. Bisher war rund 1 Milliarde Euro für Investitionen vorgesehen. Durch Mittel aus dem Sondervermögen Infrastruktur stehen jetzt 1,2 Milliarden Euro zur Verfügung. Die Pegel vieler Flüsse hatten in den letzten Wochen historische Niedrigstände erreicht. Der Facebook-Mutterkonzern Meta will, dass auch die Konkurrenz Einschränkungen für Jugendliche bei der Nutzung von Social Media einführt. Unter anderem, indem Snapchat, TikTok und YouTube ebenfalls Zeitbeschränkungen und nächtliche Sperren erlassen. Hintergrund ist ein Vergleich nach einer Klage mehrerer US-Bundesstaaten gegen Meta. Das Unternehmen muss fast 17 Millionen Dollar zahlen.
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5: Schönen guten Morgen, es blitzt in der Ortseinfahrt Harthausen von Rinnenthal kommend, und zwar ist es ein Blitzeranhänger und der steht auch nach wie vor in Königsbrunn in der Königsallee.
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5: Gleich 6:03, ihr habt freie Fahrt.
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5: Einen wunderschönen guten Morgen. Ist eure Morgenroutine auch erstmal so einen Kaffee holen? Erst dann funktioniert man. Und jeder Kaffeetrinker kennt's. Spätestens am Nachmittag wird überlegt, kann die vierte Tasse heute noch rein oder die fünfte? Und die Antwort lautet ja. Studien, ganz neue, sagen, 3 bis 5 Tassen Kaffee am Tag sind für Erwachsene völlig okay und können sogar gut fürs Herz sein. Ist doch herrlich. Okay, 5 Tassen Kaffee und auf jeden Fall 3 Hits am Stück. Die sind perfekt, um in den Tag zu starten. Und damit

0: den ersten Kaffee-Intus. Das Gesicht wird auch langsam wach. Der Donnerstag kann kommen und wir legen musikalisch gleich ordentlich los. Die Imagine Dragons und Thunder. 6:12 ist es. Wunderschönen guten Morgen. Ihr hört Hitradio RT1 und zwar in der tierischen Woche. Die ganze Woche haben wir schon wirklich kuriose Tiergeschichten für euch. Auslöser war ein Border Collie, der in Diedorf auf einem Hausdach gelandet ist. Der ist da irgendwie hochgeklettert. Und meine Kollegin Claudia Axner vom RT1 Nachmittag ist jetzt bei mir und du hast auch eine kuriose Tiergeschichte für mich.
1: Es gibt ein Tier in Augsburg in der Jakober Vorstadt. Alle lieben dieses Tier, es gehört da aber nicht hin. Es ist unfassbar süß und hält sich sogar an die Verkehrsregeln. Es ist der Biber, der da im Stadtgraben wohnt, der da ja immer mit seinem dicken Popo über die Ampel, und ich glaube, er läuft wirklich nur bei Grün, ich finde es so verrückt, über die Ampel läuft am Jakober Tor. Und was ich eben dieses Verrückte finde, niemand zuckt. Niemand. Er war plötzlich einfach da und er gehört einfach dazu, gell? Wie so ein Fußgänger.
0: Das ist so lustig. Diese Beobachtung habe ich auch gemacht. Ich bin inzwischen auch abgehärtet. Ich habe ihn jetzt schon ein paar Mal gesehen. Aber hör mal, wie ich reagiert habe, als ich ihn das allererste Mal gesehen habe.
1: Jetzt bin ich gespannt.
2: Ein Biber, ich flipp aus. Jetzt sehe ich den auch mal. Entschuldigung. Super. Jetzt habe ich den Biber in der Jakober Vorstadt mal gesehen. Live. Völlige Eskalation.
1: Ja, ich finde, diese Reaktion ist die einzig angemessene. Ich freue mich auch jedes Mal wie ein Schnitzel, wenn ich den sehe. Der ist einfach super, unser Biber.
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Das ist euer Start in den Donnerstag mit Hitradio T1. Und hier kommt das Update aus dem RT1 Verkehrscenter. Blitzgefährlich in Augsburg, Klinkerberg und Blücherstraße stadteinwärts kurz nach dem Bahnübergang. Außerdem noch die Ortseinfahrt Harthausen. Von Rinnental kommend der Blitz.

0: Felix hier in Call It Love. Gemeinsam packen wir den Endspurt an. Wunderschönen guten Morgen. Hier ist eure RTL1 Morgenshow. Gestern ist sowas Schönes passiert. Ich muss euch das mal erzählen. Heute sind wir ja ganz im Team mal wieder nur ihr und ich, weil der Störmann im Urlaub ist. Und gestern habe ich mich so sehr auf mein Frühstück gefreut. Kennt ihr das, wenn ihr schon am Vorabend so eine riesen Vorfreude habt? Aber es sollte nicht sein, denn das ist passiert. Wir hören noch mal rein. Ich habe mich total drauf gefreut. Joghurt mit Pfirsich. Ach, schön. Kann ich jetzt knicken? Der Pfirsich ist nämlich plötzlich über Nacht verschimmelt.
1: Mann!
0: Ich war wahnsinnig enttäuscht. Ich habe fast geweint. Naja, nicht ganz so. Aber es kam ganz anders. Keine 10 Minuten später steht eine Frau bei uns draußen am Hörertelefon. Die arbeitet wohl irgendwie hier bei uns im Gebäude und drückt meiner Kollegin, die da sitzt, einfach was in die Hand mit den Worten: Die sind für Ramona. Ich habe gehört, ihr Pfirsich ist verschimmelt. Leute, zwei wunderschöne, saftige, perfekte Pfirsiche. Einfach so. Mein Frühstück war damit gerettet. Ich glaube gar nicht, wie glücklich mich diese kleine Geste gemacht hat. Und deswegen dachte ich mir, das ist meine Mission für euch heute. Werdet zur Pfirsichfrau. Macht euren Kollegen im Büro einfach heute auch mal eine kleine Freude. Also bringt mal einen ungefragten Kaffee mit. Legt dem Kollegen einen Schokoriegel auf die Tastatur. Das macht wirklich unfassbar viel aus. Also liebe Pfirsichfrau, vielen Dank. Die waren so, so lecker. 6:23 Uhr, ihr hört RTL1. Ach, so ein ehrliches Käsebrot wäre jetzt auch.

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14: Also die Mittagspause verbringen wir am besten draußen mit einem leckeren Eis. Heute viel Sonne und Top-Temperaturen an der 30-Grad-Marke.
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14: Mit Sophia Schuhn, schönen guten Morgen.
15: Guten Morgen.
14: Jedes Jahr färbt sich eine kleine Stadt in Spanien quasi komplett rot ein. Gestern war es wieder soweit. Die La Tomatina hat stattgefunden.
15: Ja, genau. Das ist ja die größte Essensschlacht der Welt. Über 20.000 Menschen aus der ganzen Welt waren gestern dabei. Das ist ja seit Jahren Tradition, dass sich die Menschen eine Stunde lang mit tonnenweise matschigen Tomaten abwerfen. Die Organisatoren bauen dafür extra Tomaten an und nehmen überreife Früchte, die man so gar nicht essen kann. Also da wird kein Essen verschwendet, auch wenn es natürlich trotzdem Kritik gibt. Übrigens ist diese Tradition aus Versehen entstanden, als bei einem Streit junge Leute Tomaten von einem Gemüsestand zum Werfen verwendet haben.
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16: Mit Leon Salzmann. Die Deutsche Bahn hat allein zwischen Allgäu und München immer mehr Probleme. Der Fahrgastverband Pro Bahn lobt den Freistaat Bayern jetzt für einen Brandbrief mit deutlichen Forderungen an die DB, dass der Freistaat einerseits viel Geld zuschießt, die Fahrgäste im Gegenzug aber ständige Baustellen, Ausfälle und massive Verspätungen bekommen, sei so nicht tragbar, heißt es auf RT1 Anfrage. Auf immer mehr Abschnitten können Regionalbahnen nur noch Tempo 20 fahren. Dazu kommt vielerorts Schienenersatzverkehr. Pro Bahn betont, der Freistaat müsse dranbleiben.
15: In Nepal und Tibet werden nach der verheerenden Sturzflut hunderte Menschen vermisst, darunter auch einige Touristen. Die Such- und Rettungsarbeiten laufen auf Hochtouren. Als Ursache wird eine Eis- und Gerölllawine vermutet, ausgelöst durch ein Erdbeben. Mindestens 160 Menschen sind gestorben. Das Ausmaß der Katastrophe ist noch nicht abzusehen. In den deutschen Mobilfunknetzen gibt's laut ARD-Recherchen eine bislang unbekannte Sicherheitslücke. Bei Telefonaten konnten demnach im Hintergrund sensible Informationen über das Handy an die Anruferseite übermittelt werden, die Cyberangriffe erleichtern können. Die Sicherheitslücke hat die Mobilfunknetze von Telekom, Vodafone und O2 betroffen.
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14: Der neueste Blitzer in Horgau, Ulmerstraße, außerdem in Augsburg, Klinkerberg, Blücherstraße stadteinwärts kurz nach dem Bahnübergang. und die Ortseinfahrt Harthausen von Rinnenthal kommen. Das ist ein Blitzanhänger und der steht auch noch in Königsbrunn und zwar in der Königsallee.
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14: Es sieht gut aus, es ist um 6.33 Uhr. Ihr habt freie Fahrt.
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14: Und hier ist Ramona Schwab. Einen wunderschönen guten Morgen. Der Sommer geht heute nochmal so richtig in die Eskalation und wir gehen mit... Mit Enrique Iglesias trinken wir den Kaffee heute mal wieder auf Eis und Taylor Swift begleitet uns jetzt ganz locker beim Fertigmachen für die Arbeit. Elizabeth Taylor.

0: 6.41 Uhr ist es, wunderschönen guten Morgen. Ihr Pendler genießt jetzt auch noch die himmlische Ruhe, oder? Die Straßen und die öffentlichen sind ja immer noch im Sommerferienmodus. Ihr hört eure RTL1 Morgenshow und vielleicht ist es bei euch auf der Arbeit auch gerade sehr, sehr ruhig. Gefühlt sind fast alle Kollegen irgendwie im Urlaub. Auch der Stürmann. Aber damit wir ihn hier nicht ganz so sehr vermissen, teilt er jeden Tag einen Ausflugstipp aus seinem Urlaub mit uns. Die Stürmanns Sommerferien-Sprachnachricht.
1: Leute, vergesst normale Escape Rooms. Wir gehen heute in ein Labyrinth aus Sonnenblumen, Mais und Hanf. Jawohl, es heißt Ex Ornamentis und das ist in Utting am Ammersee, also auch nicht so weit weg. Das Labyrinth hat die Form des Kolosseums von Rom. Sieht total geil aus. Es geht nicht nur darum, wieder rauszufinden, sondern ihr könnt unterwegs auch noch ein Suchspiel machen. Da schlüpft ihr dann in die Rolle des Gladiatorenschülers, des römischen Händlers oder auch des Götterboten Merkur. Also absolute Empfehlung.
0: Das Ex Ornamentis Sonnenblumenlabyrinth in Utting am Ammersee. Und wenn ihr mal sehen wollt, wie das funktioniert, dann schaut mal bei uns auf Instagram vorbei. Silvi und Fabi aus dem RTL1-Team haben das für euch ausprobiert und sich ein richtiges Battle im Labyrinth geliefert.
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0: 3:45, hier ist das Update aus dem RT1 Verkehrscenter. Wir haben einen Pannen-LKW B2 Donauwörth Richtung Augsburg, und zwar zwischen Donauwörth Süd und Parkstadt. Ansonsten wird geblitzt in Horgau in der Ulmerstraße, Augsburg Klinkerberg, Blücherstraße stadteinwärts und Ortseinfahrt Harthausen von Rinnenthal kommend. Das ist der Blitzanhänger, der steht auch noch in Königsbrunn, und zwar in der Königsallee. Gute Fahrt euch!
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0: Mit Cyril und Stumblin' In geht's im Disco Fox zur Kaffeemaschine. Ihr hört Hitradio RT1. Wunderschönen guten Morgen. Ist eure Lieblingsjahreszeit eigentlich auch Plärrerzeit? Morgen startet endlich der Augsburger Herbstplärrer und wir haben hunderte Bummelpässe für euch und wir haben ganz viele von euch schon glücklich gemacht.
1: Oh, da wird sich mein Sohn aber freuen.
2: Ja, super. Herzlichen Dank. Vielen Dank für den Bummelpass.
3: Oh ja, oh, cool. Super. Weiter wird es sich freuen. Und die Ferien können nochmal richtig beginnen.
0: Und wir hauen natürlich weiter raus, was geht. Jetzt anrufen und Bummelpässe abstauben. 08000 96 7 96 7, das ist die kostenlose Hotline zu Hitradio RT1.

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14: Badewetter heute am heißesten Tag der Woche, Sonne ohne Ende und Top-Temperaturen um 30 Grad.
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14: Mit Sophia Schuhn. Schönen guten Morgen.
15: Guten Morgen.
14: Der Europäische Fußballverband UEFA rudert rund um den Streit mit FIFA-Präsident Gianni Infantino jetzt offenbar zurück.
15: Ja, die UEFA hat ihre Boykottdrohungen gegen den Fußball-Weltverband jetzt zurückgenommen. Die europäischen Länder hatten damit gedroht, künftig nicht mehr an FIFA-Turnieren teilnehmen zu wollen. Hintergrund waren ja die gescheiterten WM-Investorendeals von Infantino. Den Berichten zufolge soll der UEFA glaubhaft versichert worden sein, dass in Zukunft keine weiteren Versuche zur Privatisierung der Weltmeisterschaft unternommen würden. Trotzdem wird da gerade an anderen Arten des Protests gegen Infantino überlegt.
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16: Mit Leon Salzmann. Die Kaufbeurer Hilfsorganisation Humedica sagt nach den Sturzfluten in Nepal ihre Hilfe zu. Bei der Katastrophe sind über 70 Menschen ums Leben gekommen. Hunderte werden noch vermisst, darunter auch Touristen. Thomas Meyer ist für Humedica in Nepal. Er erklärt, wir müssen schauen, wie wir den Betroffenen so schnell und gut wie möglich helfen können. Über eine örtliche Partnerorganisation prüft Humedica, wo Unterstützung jetzt am dringendsten benötigt wird. Wer finanziell helfen will, findet einen Spendenlink auf rt1.de.
15: Die Bundesregierung will nach dem Niedrigwasser in Deutschland jetzt mehr Geld in den Ausbau der Wasserstraßen stecken. Bisher war rund 1 Milliarde Euro für Investitionen vorgesehen. Durch Mittel aus dem Sondervermögen Infrastruktur stehen jetzt 1,2 Milliarden Euro zur Verfügung. Die Pegel vieler Flüsse hatten in den letzten Wochen historische Niedrigstände erreicht. Der Facebook-Mutterkonzern Meta will, dass auch die Konkurrenzeinschränkungen für Jugendliche bei der Nutzung von Social Media einführt. Unter anderem, indem Snapchat, TikTok und YouTube ebenfalls Zeitbeschränkungen und nächtliche Sperren erlassen. Hintergrund ist ein Vergleich nach einer Klage mehrerer US-Bundesstaaten gegen Meta. Das Unternehmen muss fast 17 Millionen Dollar zahlen.
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14: blitzgefährlichen Horgau, die Ulmer Straße, Augsburg, Klinkerberg, Blücherstraße stadteinwärts kurz nach dem Bahnübergang, Ortseinfahrt Harthausen, von Rinnenthal kommen der Blitzanhänger und der steht auch nach wie vor in Königsbrunn in der Königsallee.
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14: 7:03. Herrlich, ihr habt freie Fahrt.
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14: Wunderschönen guten Morgen. Das wird heute ein richtig heißer Spätsommertag. Die Gabriele aus Augsburg, die fühlt's aber gar nicht.
20: Nein, nicht schon wieder so heiß. Ich habe mich so auf die kühlen Tage gefreut. Also für mich kann schon ein bisschen kühler sein. Nicht kalt, aber kühler. Einen wunderschönen Tag wünsche ich euch.
14: Dankeschön für alle, die im Team Gabriele sind, also im Team Kühler. Keine Sorge, der Herbst kommt, nur heute eben nicht. Wir gehen rein in diesen 30 Grad Donnerstag mit den heißen Beats aus Ibiza. David Guetta und Jennifer Lopez. Save me tonight.

0: 11:07. Schönen guten Morgen, ihr hört eure RT1 Morgenshow und ab heute stehen wieder ganz viele Klaviere in Augsburg verteilt. Play me, I'm yours. Das heißt, die sind bunt bemalt und jeder kann sich hinsetzen und ein bisschen was spielen, wer Lust hat. Zum Beispiel in der Ulrichsplatz, Steingasse oder auch am Stadtmarkt. Und ich bin mir sicher, würde Michael Patrick Kelly bei uns Urlaub machen, der würde sich garantiert hinsetzen und eine Runde spielen. Der ist ja wahnsinnig musikalisch. Und er ist gleich dabei mit Beautiful Madness, die besten aktuellen Hits hier bei Hitradio RT1. Die Sommerferien, die sind ja in vollem Gange. Die Straßen sind voll mit Urlaubern und weil man nicht immer mit allen im Stau stehen will, könnte man ja auch einfach mal wieder mit dem Zug fahren. Und falls ihr jetzt keine geübten Zugfahrer seid, dann gibt's von uns noch mal ein paar kleine Tipps vor eurer nächsten Fahrt.
1: Der Zugknigge. Erstens, ein Zugabteil wird gerne mal als Ort der Kulinarik verwechselt. Döner, Metzemmeln oder auch ehrliche Fleischküchle mögen zwar super lecker sein, aber halt nur für einen selber. Zweitens, kennt ihr dieses Geräusch? Das ist das Zeichen, sich in den Zug zu begeben. Viele verwechseln es, um sich zwischen die Türen zu stellen. Und drittens, beim Ein- und Aussteigen gibt's eine ganz spezielle Reihenfolge. Erst raus und dann rein. Ansonsten schreit jemand aus der letzten Reihe:
2: Ich muss raus!
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0: Viertel nach sieben ist es. Schönen guten Morgen. Hier kommt das Update aus dem RTL1 Verkehrscenter. Es wird geblitzt. Horgau, Ulmer Straße, Augsburg, Klinkerberg, Blücherstraße, einwärts kurz nach dem Bahnübergang, Ortseinfahrt Harthausen von Rinnenthal kommend und Königsbrunn, Königsallee.
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0: Na, habt ihr schon die erste Runde mit dem Hund gedreht? Sehr gut, dann nehmt diese frische Luft einfach gedanklich mal mit in die Arbeit. Wir haben den frischen Sound aus den Charts. Tamper City und Self-Aware zum Start in euren Donnerstag mit Hitradio RT1. Wunderschönen guten Morgen.

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genialen Disco-Beats von Sophie and the Giants und Purple Disco Machine zum Start in euren Donnerstag mit Hitradio RT1. 7.22 Uhr ist es. Wunderschönen guten Morgen. 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
3: Ja, also die Übergangsjacke darf heute schon zu Hause bleiben. Heute T-Shirt-Wetter mit Top-Temperaturen um 30 Grad.
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3: Mit Sophia Schuhl. Schönen guten Morgen.
4: Guten Morgen.
3: Ende des Jahres ist es soweit, der digitale Führerschein kommt.
4: Die Einführung des digitalen Führerscheins gut voran und ist in der finalen Phase.
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5: Mit Leon Salzmann. Die Deutsche Bahn hat allein zwischen Allgäu und München immer mehr Probleme. Der Fahrgastverband Pro Bahn lobt den Freistaat Bayern jetzt für einen Brandbrief mit deutlichen Forderungen an die DB. Dass der Freistaat einerseits viel Geld zuschießt, die Fahrgäste im Gegenzug aber ständige Baustellen, Ausfälle und massive Verspätungen bekommen, sei so nicht tragbar, heißt es auf RT1 Anfrage. Auf immer mehr Abschnitten können Regionalbahnen nur noch Tempo 20 fahren. Dazu kommt vielerorts Schienenersatzverkehr. Pro Bahn betont, der Freistaat müsse dranbleiben.
4: In Nepal und Tibet werden nach der verheerenden Sturzflut hunderte Menschen vermisst, darunter auch einige Touristen. Die Such- und Rettungsarbeiten laufen auf Hochtouren. Als Ursache wird eine Eis- und Gorilla-Lawine vermutet, ausgelöst durch ein Erdbeben. Mindestens 160 Menschen sind gestorben. Das Ausmaß der Katastrophe ist noch nicht abzusehen. In den deutschen Mobilfunknetzen gibt's laut ARD-Recherchen eine bislang unbekannte Sicherheitslücke. Bei Telefonaten konnten demnach im Hintergrund sensible Informationen über das Handy an die Anruferseite übermittelt werden, die Cyberangriffe erleichtern können. Die Sicherheitslücke hat die Mobilfunknetze von Telekom, Vodafone und O2 betroffen.
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1: Ortsdurchfahrt Rieblingen Richtung Wertingen wird geblitzt. Torgau-Ulmer Straße, Ortseinfahrt Harthausen von Rinnenthal kommen der Blitzeranhänger. Und hier sind die Augsburg-Blitzer Klinkerberg, Blücherstraße einwärts kurz nach dem Bahnübergang. Und in Königsbrunn steht immer noch der Blitzeranhänger in der Königsallee.
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1: Da läuft's soweit. Um 7.33 Uhr, ihr habt freie Fahrt.
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1: Schönen guten Morgen. Wenn der Donnerstag jetzt mal gedanklich eine Joggingrunde ist, dann habt ihr nur noch den letzten Abschnitt vor euch. Und das ist der perfekte Sound, um solide, aber ohne Stress anzukommen. Wops und Walk spielen wir euch gleich. Aber vorher ballern wir erstmal noch den inneren Schweinehund weg. Mit Kato. Schönen guten Morgen.

0: 19 Minuten noch, dann ist es 8, ihr hört Hitradio RT1 und wir hatten hier gerade eine riesige Hornisse im Büro, die hat irgendwie eine Wespe gefressen, aber keine Sorge, wir haben alle Fenster aufgerissen und dann ist sie Gott sei Dank freiwillig wieder rausgeflogen. Diese Hornisse wusste wohl, dass wir die tierische Woche bei uns haben. Die ganze Woche kuriose Tiergeschichten. Auslöser war nämlich ein Border Collie, der in Diedorf auf einem Hausdach gelandet ist. Keine Ahnung wie, aber er ist da hochgehüpft. Und Claudia Axner vom RT1 Nachmittag hat mir heute früh schon von ihrer sehr kuriosen Tierbegegnung erzählt.
1: Es gibt ein Tier in Augsburg in der Jakober Vorstadt. Alle lieben dieses Tier, es gehört da aber nicht hin. Es ist unfassbar süß und hält sich sogar an die Verkehrsregeln. Es ist der Biber, der da im Stadtgraben wohnt, der da ja immer mit seinem dicken Popo über die Ampel, und ich glaube, er läuft wirklich nur bei Grün, ich finde es so verrückt, über die Ampel läuft am Jakober Tor. Und was ich eben dieses Verrückte finde, niemand zuckt. Niemand. Er war plötzlich einfach da und er gehört einfach dazu, gell? Wie so ein Fußgänger.
0: Das ist so lustig. Diese Beobachtung habe ich auch gemacht. Ich bin inzwischen auch abgehärtet. Ich habe ihn jetzt schon ein paar Mal gesehen. Aber hör mal, wie ich reagiert habe, als ich ihn das allererste Mal gesehen habe.
1: Jetzt bin ich gespannt.
2: Ein Biber, ich flipp aus. Jetzt sehe ich den auch mal. Entschuldigung.
1: Super.
2: Jetzt habe ich den Biber in der Jakober Vorstadt mal gesehen. Live. Völlige Eskalation.
1: Ja, ich finde, diese Reaktion ist die einzig angemessene. Ich freue mich auch jedes Mal wie ein Schnitzel, wenn ich den sehe. Der ist einfach super, unser Biber.
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0: 3:45 hier kommt das Update aus dem RTL1 Verkehrscenter. Es wird geblitzt, unter anderem in der Ortsdurchfahrt Rieblingen Richtung Wertingen, Horgau, Ulmerstraße, Augsburg-Klinkerberg, Blücherstraße stadteinwärts und Ortseinfahrt Harthausen von Rinnental kommend. Das ist der Blitzeranhänger.
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Robin Schulz und Rita Ora, I'll Be There bei Hitradio RT1. Wunderschönen guten Morgen am Donnerstag. Der Störmann ist zwar gerade im Urlaub, aber dafür gibt es morgen einen Störmond. Es ist wieder Vollmond. Also haben wir wieder eine Ausrede, warum wir so müde sind und nicht schlafen konnten. Aber für alle Frühaufsteher wartet morgen was ganz, ganz Besonderes. Nach der partiellen Sonnenfinsternis gibt es morgen eine partielle Mondfinsternis, also eine Mofi nach der Sofi. Der Vollmond schiebt sich in den Schatten der Erde und wird auch dadurch dann verdunkelt. Und so gegen 6:10 erreicht die Mofi dann ihren Höhepunkt und der Mond ist zu ca. 93% im Schatten. Und im Gegensatz zur Sofi können wir die Mofi dann auch ohne jegliche Ausrüstung anschauen. Also speichert es euch gleich mal als Erinnerung im Handy ab. Morgen früh aufstehen wird belohnt. Und mit ihm fällt uns das Aufstehen sowieso ganz leicht. Hier ist Michael Schulte und 5 AM, die besten aktuellen Hits bei Hitradio RT1.

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17: Perfektes Wetter, um heute nach Feierabend direkt den Grill anzuwerfen oder mit den Freunden mal nochmal im Biergarten was essen zu gehen. Sommer, Sonne, Sonnenschein bei Top-Temperaturen um 30 Grad.
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17: Mit Sophia Schuhn. Schönen guten Morgen.
18: Guten Morgen.
17: Jedes Jahr färbt sich eine kleine Stadt in Spanien quasi komplett rot ein. Gestern war es wieder soweit. Die La Tomatina hat stattgefunden.
18: Ja, genau. Das ist ja die größte Essensschlacht der Welt. Über 20.000 Menschen aus der ganzen Welt waren gestern dabei. Das ist ja seit Jahren Tradition, dass sich die Menschen eine Stunde lang mit tonnenweise matschigen Tomaten abwerfen. Die Organisatoren bauen dafür extra Tomaten an und nehmen überreife Früchte, die man so gar nicht essen kann. Also da wird kein Essen verschwendet, auch wenn es natürlich trotzdem Kritik gibt. Wichtig ist, die Tomaten müssen vor dem Werfen etwas zerdrückt werden, damit es nicht wehtut und es auch keine blauen Flecken gibt. Übrigens ist diese Tradition aus Versehen entstanden, als bei einem Streit junge Leute Tomaten von einem Gemüsestand zum Werfen verwendet haben.
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19: Mit Leon Salzmann. Die Kaufbeurer Hilfsorganisation Humedica sagt nach den Sturzfluten in Nepal ihre Hilfe zu. Bei der Katastrophe sind über 70 Menschen ums Leben gekommen. Hunderte werden noch vermisst, darunter auch Touristen. Thomas Meyer ist für Humedica in Nepal. Er erklärt, wir müssen schauen, wie wir den Betroffenen so schnell und gut wie möglich helfen können. Über eine örtliche Partnerorganisation prüft Humedica, wo Unterstützung jetzt am dringendsten benötigt wird. Wer finanziell helfen will, findet einen Spendenlink auf rt1.de.
18: Jeder zweite Jugendliche in Deutschland ist für Altersgrenzen bei TikTok, Instagram und Co. Das zeigt eine Umfrage der Techniker Krankenkasse. Demnach wollen 47% der Befragten Einschränkungen bis 14 Jahre. 8% sind sogar für ein komplettes Verbot für Kinder und Jugendliche. Wer täglich 4 Stunden oder länger online ist, klagt deutlich öfter über schlechte Laune oder Schlafprobleme. Den deutschen Hopfenbauern macht der sinkende Bierkonsum weiter zu schaffen. Der Hitzesommer macht es den Landwirten zusätzlich schwer. Die Ernte der Bierzutat wird heuer Schätzungen zufolge um etwa 17% kleiner ausfallen als im Vorjahr. Den Landwirten werden wohl bis zu 100 Millionen Euro fehlen. Vielen Familienbetrieben geht es wirtschaftlich schon jetzt sehr schlecht.
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17: Fuß vom Gas in der Ortsdurchfahrt Rieblingen Richtung Wertingen wird geblitzt. Horgau, Ulmerstraße, Augsburg, Klinkerberg, Blücherstraße einwärts kurz nach dem Bahnübergang und Ortseinfahrt Harthausen von Rinnenthal kommend. Das ist der Blitzeranhänger.
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17: 3:08 sieht gut aus. Freie Fahrt für euch.
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17: Wunderschönen guten Morgen. Ferienwoche Nummer 4. Und so langsam kann es sein, dass doch so ein bisschen Langeweile aufkommt beim einen oder anderen. Wenn ihr nicht mehr so richtig wisst, was ihr unternehmen sollt, dann hat der Störmann gleich einen Tipp für euch. Der ist nämlich selber gerade im Urlaub. Es wird fantastisch, es wird aufregend. Hört auf jeden Fall rein nach 3 Hits am Stück. Und Alex Warren bringt euch gleich mit guter Laune in diesen Donnerstag. Fever Dream, die besten aktuellen Hits hier bei Hitradio RT1.

0: 12 nach 8 ist es und es gibt Hits, die sind einfach legendär und da gehört Crazy in Love von Beyoncé definitiv dazu. Der bringt euch einen Rhythmus in diesen Donnerstag, da schlackern die Ohrwaschel. Den spielen wir euch gleich hier in eurer RTL1 Morgenshow. Könnt ihr vielleicht auch ein bisschen tanzen bei euch in der Arbeit, weil es so ganz ruhig ist? Gefühlt sind fast alle Kollegen irgendwie gerade im Urlaub, genauso der Stürmann. Und damit wir ihn hier nicht so sehr vermissen, teilt er jeden Tag einen Ausflugstipp aus seinem Urlaub mit uns. Stürmanns Sommerferien-Sprachnachricht.
1: Leute, vergesst normale Escape Rooms. Wir gehen heute in ein Labyrinth aus Sonnenblumen, Mais und Hanf. Jawohl, es heißt Ex Ornamentis und das ist in Utting am Ammersee, also auch nicht so weit weg. Das Labyrinth hat die Form des Kolosseums von Rom. Sieht total geil aus. Es geht nicht nur darum, wieder rauszufinden, sondern ihr könnt unterwegs auch noch ein Suchspiel machen. Da schlüpft ihr dann in die Rolle des Gladiatorenschülers, des römischen Händlers oder auch des Götterboten Merkur. Also, absolute Empfehlung.
0: Wow, das Ex Ornamentis Sonnenblumenlabyrinth in Utting am Ammersee. Und wenn ihr mal sehen wollt, wie das überhaupt funktioniert, dann schaut bei uns auf Instagram vorbei. Sebi und Fabi aus dem RTL1-Team haben es für euch mal ausprobiert und sich ein richtiges Battle im Labyrinth geliefert. Ist echt lustig.
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0: Mit einem Bam von Beyoncé geht's in diesen Donnerstag. Und hier ist das Update aus dem RTL1 Verkehrscenter. Es läuft soweit, aber es wird geblitzt, unter anderem in der Ortsdurchfahrt Rieblingen, Horgau, Ulmerstraße, Augsburg, Klinkerberg, Ortseinfahrt Harthausen von Rinnenthal kommend und Augsburg noch die Blücherstraße stadteinwärts.
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0: Rein geht's in den 30 Grad Donnerstag, ihr hört Radio RT1, wunderschönen guten Morgen, und ab morgen dreht sich das Riesenrad auf dem Augsburger Plärrer wieder. Die WhatsApp-Gruppen werden explodieren, weil fleißig Plärrer-Dates ausgemacht werden, und mit uns seid ihr mittendrin und spart auch noch Geld. Wir haben wieder hunderte Bummelpässe für euch, und die Birgit aus Neuses möchte auch einen für deinen Mann und deine 3,5-jährige Tochter Antonia. Ihr braucht dringend mal wieder so ein bisschen Family-Time. Der Papa hat einen Arbeitsunfall gehabt. Die Kleine kämpft immer mal wieder mit der Ohrenentzündung, und jetzt braucht ihr einfach ein bisschen Spaß auf dem Augsburger Herbstplärrer.
1: Auf jeden Fall zum Karussell. Karussell muss auf jeden Fall ein Programm sein. Popcorn muss natürlich sein. Vielleicht traut sie sich sogar schon. Das Kettenkarussell glaube ich aber noch nicht.
0: Meine Liebe, dann wünsche ich euch ganz, ganz viel Spaß, eine unbeschwerte Zeit, und versucht ein bisschen Energie zu tanken nach all dem, was euch da passiert ist. Ja. Genießt die Zeit als Familie.
1: Vielen, vielen Dank. Wir freuen uns ganz arg.
0: Wunderbar. 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
10: Das wird heute der heißeste Tag der Woche mit Top-Temperaturen an der 30-Grad-Marke.
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10: Mit Sophia Schuhn. Schönen guten Morgen.
11: Guten Morgen.
10: Der Europäische Fußballverband UEFA rudert rund um den Streit mit FIFA-Präsident Gianni Infantino jetzt offenbar zurück.
11: Ja, die UEFA hat ihre Boykottdrohungen gegen den Fußball-Weltverband jetzt zurückgenommen. Die europäischen Länder hatten damit gedroht, künftig nicht mehr an FIFA-Turnieren teilnehmen zu wollen. Hintergrund waren ja die gescheiterten WM-Investorendeals von Infantino. Den Berichten zufolge soll der UEFA glaubhaft versichert worden sein, dass in Zukunft keine weiteren Versuche zur Privatisierung der Weltmeisterschaft unternommen würden. Trotzdem wird da gerade an anderen Arten des Protests gegen Infantino überlegt.
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12: Mit Leon Salzmann. Die Deutsche Bahn hat allein zwischen Allgäu und München immer mehr Probleme. Der Fahrgastverband Pro Bahn lobt den Freistaat Bayern jetzt für einen Brandbrief mit deutlichen Forderungen an die DB, dass der Freistaat einerseits viel Geld zuschießt, die Fahrgäste im Gegenzug aber ständige Baustellen, Ausfälle und massive Verspätungen bekommen, sei so nicht tragbar, heißt es auf RT1-Anfrage. Auf immer mehr Abschnitten können Regionalbahnen nur noch Tempo 20 fahren. Dazu kommt vielerorts Schienenersatzverkehr. Pro Bahn betont, der Freistaat müsse dranbleiben.
11: Unter den Vermissten nach der Sturzflut in Nepal und dem benachbarten Tibet sind offenbar auch mehrere deutsche Touristen. Laut Behörden werden insgesamt mehr als 1.300 Menschen vermisst. Die Zahl der Toten ist auf über 160 gestiegen. Die Arbeit der Rettungskräfte ist schwierig. Das Gebiet ist sehr abgelegen. Außerdem behindern Schlammmassen die Einsätze. Eine 36-Jährige aus England hat ihre Hochzeit ohne Bräutigam gefeiert. Der hatte seine Verlobte kurz vorher plötzlich verlassen. Da aber bereits alles geplant und bezahlt war, hat die Frau ihren großen Tag trotzdem in der Toskana gefeiert und aus der geplatzten Hochzeit ein Fest der Selbstbestimmung gemacht. Freunde und Familie des Bräutigams strich sie von der Gästeliste.
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10: Fuß vom Gas auf der A96 Lindau Richtung München. Vor dem Kohlberg-Tunnel in der 100er-Zone wird geblitzt. Außerdem Augsburg-Blitzer, Wellenburger Straße von Bergheim kommend, Klinkerberg. Dann haben wir noch die Blücherstraße einwärts und zwar kurz nach dem Bahnübergang. Ortsdurchfahrt Rieblingen Richtung Wertingen, Horgau die Ulmerstraße und die Ortseinfahrt Harthausen von Rinnenthal kommend. Vorsicht, das ist der Blitzeranhänger.
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10: Da sieht's gut aus, ihr habt freie Fahrt.
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10: Guten Morgen, falls bei euch heute Wäsche-Donnerstag, Döner-Donnerstag oder ich mache heute einfach alles Donnerstag ist, wir packen ihn an mit ganz viel Musik. Gleich die coolen Beats von Jax Jones und er sagt dem Stress jetzt erstmal den Kampf an. Das ist Mr. Teddy Swims und Mr. Know-It-All, die besten aktuellen Hits hier bei RT1.

0: 20 vor 9 ist es, ihr hört Hitradio RT1 und ab heute stehen wieder die Play-Me-Klaviere in Augsburg. Also jeder, der Lust hat, kann sich da einfach ransetzen und spielen. Steht zum Beispiel auf dem Stadtmarkt, Moritzplatz oder auch in Pferse an der Herz-Jesu-Kirche. Und wenn Holly Humberstone in Augsburg Urlaub machen würde, dann könnte sie sich garantiert hinsetzen und ein kurzes Konzert geben. Die kann nämlich auch fantastisch Klavier spielen. Ihr hört sie gleich mit To Love Somebody. Ja, die Sommerferien sind im vollen Gange, die Straßen sind voll mit Urlaubern und weil man nicht immer mit allen anderen im Stau stehen will, könnte man ja auch mal wieder mit dem Zug fahren. Und falls ihr jetzt keine geübten Zugfahrer seid, dann gibt's von uns nochmal ein paar kleine Tipps vor eurer nächsten Fahrt.
1: Der Zugknigge. Erstens, ein Zugabteil wird gerne mal als Ort der Kulinarik verwechselt. Döner, Metzemmeln oder auch ehrliche Fleischküchle mögen zwar super lecker sein, aber halt nur für einen selber. Zweitens, kennt ihr dieses Geräusch? Das ist das Zeichen, sich in den Zug zu begeben. Viele verwechseln es, um sich zwischen die Türen zu stellen. Und drittens, beim Ein- und Aussteigen gibt's eine ganz spezielle Reihenfolge. Erst raus und dann rein. Ansonsten schreit jemand aus der letzten Reihe:
2: Ich muss raus!
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0: 9:15. Schönen guten Morgen. Der Blick ins RT1 Verkehrscenter. Es wird heute Morgen sehr fleißig geblitzt. Unter anderem in Dillingen am Reitweg, Höhe Parkplatz. Dankeschön, Silvia, fürs Melden. Augsburg-Wellenburger Straße, A96 Lindau Richtung München, kurz vor dem Kohlbergtunnel in der 100er-Zone. Und wenn ihr auch noch was entdeckt habt, klingelt gerne durch. 08000 96 7 96 7.
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0: einfach sympathisch, sie hat eine großartige Stimme und ist wahnsinnig erfolgreich. Die schwedische Sängerin Sara Larsson und Memory Lane. Wunderschönen guten Morgen. Und gestern ist sowas Schönes passiert, das muss ich euch einfach nochmal erzählen. Ihr hört eure RTL1 Morgenshow, nur ihr und ich, der Störmann ist nämlich im Urlaub. Und gestern habe ich mich so sehr auf mein Frühstück gefreut. Kennt ihr das, wenn ihr schon am Vorabend einfach so eine richtige Vorfreude drauf habt und das gar nicht erwarten könnt? Aber es sollte nicht sein. Denn das ist passiert. Wir hören noch mal ganz kurz rein. Ich habe mich total drauf gefreut. Joghurt mit Pfirsich. Ach, schön. Kann ich jetzt knicken? Der Pfirsich ist nämlich plötzlich über Nacht verschimmelt.
1: Mann!
0: Ja, also es war eine riesen Enttäuschung. Aber es kam ganz anders. Keine 10 Minuten, nachdem ich das euch erzählt habe, stand eine Frau draußen bei uns am Hörertelefon. Die arbeitet hier irgendwie bei uns im Gebäude und drückt meiner Kollegin, die da sitzt, einfach was in die Hand mit den Worten: Die sind für Ramona. Ich habe gehört, ihr Pfirsich ist verschimmelt. Es war wundervoll. 2 wunderschöne, saftige, perfekte Pfirsiche. Einfach so, und damit war mein Frühstück gerettet. Ich glaube gar nicht, wie glücklich mich diese kleine Geste gemacht hat. Und genau deshalb ist das heute meine Mission an euch. Werdet zur Pfirsichfrau. Macht eurem Kollegen in der Büro einfach mal eine kleine Freude. Bringt mal ungefragt den Kaffee mit. Legt dem Kollegen doch mal einen Schokoriegel auf die Tastatur. Das macht wirklich unfassbar viel aus. Also liebe Pfirsichfrau, danke schön. Die waren wirklich super lecker. Naja, so ein ehrliches Käsebrot und ein Cappuccino würden auch noch ganz gut passen.

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11: Heute absolutes Badewetter, der heißeste Tag der Woche, Sonne ohne Ende und Top-Temperaturen um 30 Grad.
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12: Mit Sophia Schuhn, guten Morgen. In Deutschland wird ja immer wieder über eine Altersgrenze für soziale Medien diskutiert. Laut einer Umfrage der Techniker-Krankenkasse wollen das viele Jugendliche auch selbst. Demnach ist jeder zweite Befragte für ein Social-Media-Verbot bis 14 Jahre. 8% wünschen sich sogar ein komplettes Nutzungsverbot für Kinder und Jugendliche. Wer täglich 4 Stunden oder länger online ist, klagt laut Umfrage außerdem deutlich öfter über schlechte Laune oder Schlafprobleme. Den deutschen Hopfenbauern macht der sinkende Bierkonsum weiter zu schaffen. Der Hitzesommer macht es den Landwirten zusätzlich schwer. Die Ernte der Bierzutat wird heuer Schätzungen zufolge um etwa 17% kleiner ausfallen als im Vorjahr. Den Landwirten werden wohl bis zu 100 Millionen Euro fehlen. Vielen Familienbetrieben geht es wirtschaftlich schon jetzt sehr schlecht. Die deutschen Hopfenbauern sind führend auf dem Weltmarkt, die meisten gibt's in Bayern.
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13: Mit Leon Salzmann. Wer hat am Dienstagabend versucht, in Memmingen eine 29-jährige Italienerin auszurauben? Die Polizei Memmingen sucht aktuell nach Hinweisen. Die Frau war in der Bahnhofsstraße zusammen mit ihrem Freund unterwegs, als sie auf Höhe eines Lebensmittelmarktes von dem Unbekannten angesprochen wurde, der Geld gefordert hat. Als sie sagte, er solle sie in Ruhe lassen, ging er sie körperlich an und wollte noch mehr Geld. Jetzt ermittelt die Polizei wegen versuchter räuberischer Erpressung. Der Täter soll recht klein und etwa 30 bis 40 Jahre alt sein.
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11: Fuß vom Gas, Dillingen am Reitweghöhe Parkplatz wird geblitzt. Ortsdurchfahrt Rieblingen Richtung Wertingen, Horgau, Ulmer Straße, Ortseinfahrt Harthausen, von Rinnenthal kommen der Blitzeranhänger. Außerdem in Augsburg, Blücherstraße stadteinwärts, kurz nach dem Bahnübergang. Wir haben die Wellenburger Straße von Bergheim kommend und den Klinkerberg. Außerdem blitzgefährlich die A96 Lindau Richtung München vor dem Kohlbergtunnel in der 100er-Zone.
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11: Gleich haben wir es 8:35 und ihr habt freie Fahrt.
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11: Hello, good morning. Heute ein heißer Spätsommertag, aber die Gabriele aus Augsburg, die fühlt es so gar nicht.
15: Nein, nicht schon wieder so heiß. Ich habe mich so auf die kühlen Tage gefreut. Also für mich kann es schon ein bisschen kühler sein. Nicht kalt, aber kühler. Einen wunderschönen Tag wünsche ich euch.
11: Für alle, die im Team Gabriele, also im Team kühler sind, keine Sorge, der Herbst kommt. Nur heute eben nicht. Wir gehen den 30 Grad Donnerstag an mit der halben Stunde Hits am Stück. Somber ist mit dabei, Clock Clock, Ed Sheeran. Und den Anfang machen die Jungs von One Republic. Einfach eine wunderschöne Nummer. Need Your Love, hier bei Hitradio RT1.

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2: Also perfektes Wetter, um heute nach Feierabend direkt irgendwie den Grill anzuwerfen oder noch mit den Freunden im Biergarten was essen zu gehen. Sommer, Sonne, Sonnenschein bei Top-Temperaturen um 30 Grad.
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2: Die neuesten Blitzer stehen in Dillingen am Reitweghöhe Parkplatz auf der A96 Lindau Richtung München, kurz vor dem Kohlbergtunnel in der 100er-Zone. Außerdem blitzgefährlich in Augsburg, unter anderem die Wellenburger Straße von Berghain kommend oder auch die Blücherstraße stadteinwärts kurz vor dem Bahnübergang. 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
2: Freie Fahrt in euren Donnerstag. Habt ihr doch noch was entdeckt, dann klingelt kurz durch oder schickt eine WhatsApp-Sprachnachricht an die 08000 96 7 96 7.
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0: Da schiebt sich doch auf einmal ganz frech von der Seite der Hochsommer rein. Erstaunlich, gell? Es hatte ja doch schon ganz schön runtergekühlt. Aber heute bekommen wir nochmal sonnige 30 bis 33 Grad.
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4: Mit Sophia Schuhn. Guten Tag. In Deutschland wird ja immer wieder über eine Altersgrenze für soziale Medien diskutiert. Laut einer Umfrage der Technikerkrankenkasse wollen das viele Jugendliche auch selbst. Demnach ist jeder zweite Befragte für ein Social-Media-Verbot bis 14 Jahre. 8% wünschen sich sogar ein komplettes Nutzungsverbot für Kinder und Jugendliche. Wer täglich 4 Stunden oder länger online ist, klagt laut Umfrage außerdem deutlich öfter über schlechte Laune oder Schlafprobleme. Nirgendwo in Bayern gibt es so viele Dönerläden pro Einwohner wie in Augsburg. Das zeigt eine neue Auswertung eines Branchenportals. Pro 100.000 Einwohner sind es gut 11 Dönerläden. Deutschlandweit landet Augsburg damit auf dem 4. Platz. Die meiste Dönerauswahl gibt's in Duisburg in NRW. Zuletzt gab es um die vielen Dönerläden in Augsburg auch Diskussionen. Allein im Stadtteil Hochzoll reihen sich teils 6 Dönerläden aneinander. Für einige Betreiber und Anwohner ist das zu viel. Pro Tag werden in Deutschland geschätzte 2 Millionen Döner verkauft. Eine 36-Jährige aus England hat ihre Hochzeit ohne Bräutigam gefeiert. Der hatte seine Verlobte kurz vorher plötzlich verlassen. Da aber bereits alles geplant und bezahlt war, hat die Frau ihren großen Tag trotzdem in der Toskana gefeiert und aus der geplatzten Hochzeit ein Fest der Selbstbestimmung gemacht. Freunde und Familie des Bräutigams strich sie von der Gästeliste.
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0: Die neuesten Blitzer stehen auf der B300, Dasing Richtung Schrobenhausen zwischen Kübach und Petershausen, dann Bedillingen am Reitweg Höhe Parkplatz und auf der A96 Lindau Richtung München vor dem Kohlbergtunnel in der 100er-Zone.
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0: Da schaut es hervorragend aus. Ihr habt freie Fahrt. Seht ihr dabei etwas? 08096-7-96-7. Vielen Dank euch und kommt gut und sicher an. Julia und genau heute in einem Monat werden die MTV Video Music Awards verliehen und Huntrix sind nominiert für den besten Song des Jahres, Golden, jetzt im Mehr Musiksommer.

0: Yay, immer noch 2 Wochen und 2 Tage Sommerferien. Yay, stöhnen wir Eltern. Oh Gott, was sollen wir denn immer noch mit den Kindern alles unternehmen? Aber da kommt der rettende Anker. Unser Stürmann aus eurer RT1 Morgenshow, der sitzt mit uns im Elternboot, hat ja auch ein Ferienkind zu Hause und viele Ideen für die letzten Ferienwochen. Und eine brandneue kommt jetzt für euch in der Sommerferien-Sprachnachricht.
1: Leute, vergesst normale Escape Rooms. Wir gehen heute in ein Labyrinth aus Sonnenblumen, Mais und Hanf. Jawohl, es heißt Ex Ornamentis. Und das ist in Utting am Ammersee, also auch nicht so weit weg. Das Labyrinth hat die Form des Kolosseums von Rom. Sieht total geil aus. Es geht nicht nur darum, wieder rauszufinden, sondern ihr könnt unterwegs auch noch ein Suchspiel machen. Da schlüpft ihr dann in die Rolle des Gladiatorenschülers, des römischen Händlers oder auch des Götterboten Merkur. Also absolute Empfehlung.
0: Und das ist wirklich geil. Deswegen haben auch unsere RT1-Gladiatoren Sebastian und Fabian sich im Battle im Maisfeld getroffen. Das Video ist so geil. Göttlich, bitte schaut's euch gerne an auf unserer RT1 Insta-Seite. Und dazu gibt's einen echten Weltstar. Here we go! Das ist Taylor Swift mit The Fade of Ophelia.

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7: Es ist nicht zu fassen, dass wir nächste Woche meteorologischen Herbstanfang haben. Davon sind wir Trilliarden Lichtjahre heute entfernt. Sommerpower pur bei jeder Menge Sonnenschein und 30 Grad.
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7: Geblitzt wird auf der B300 Dasing Richtung Schrobenhausen zwischen Kübach und Peutenhausen, Dillingen am Reitweg Höhe Parkplatz und in Augsburg Wellenburger Straße von Bergheim kommend.
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7: Ich wünsche euch eine wundervolle, sonnige Weiterfahrt und die 08000 96 7 96 7 bitte für weitere Staus- und Blitzermeldungen. Und die Sonne, die knallt heute überall runter und strahlt aus den Boxen. Hier ist euer Mehrmusiksommer mit euren Lieblingssongs Save Me Tonight von J-Lo und David Guetta.

0: Nico Santos, der alte Workaholic, spielt ein Sommerkonzert nach dem anderen, probt für seine anstehende Tour im Herbst und wird wieder bei The Voice of Germany im Stuhl sitzen. Wie er allerdings die Talente für sein Team gewinnt, ausbaufähig.
1: Ich glaube, ich kenne dich.
2: Wir haben schon mal geschrieben.
1: Ja, ich kenne dich.
2: Ich habe ein Cover von deinem Song vor lange her gemacht.
1: Deswegen, ich kenne dich.
2: Du hast dann geantwortet und das war's dann auch.
0: Nico, erfolgreiche Teamakquise klingt anders. Good luck bei der Mission Titelverteidigung. 11. September, die neue Staffel von The Voice of Germany mit Nico Santos. Und hier ist er für euch im Mehrmusiksommer mit All Time High.

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9: Ach, wäre das nicht toll, ein Teammeeting draußen abzuhalten. Ja, jetzt, wo die Sonne noch nicht so stark reinknallt, dazu ein kühler Eistee. Liebe Chefs in Augsburg und der Region, das hält uns wahnsinnig bei Laune, ja? Kleiner Tipp am Rande. Ab der Mittagszeit, dann knallt die Sonne natürlich ordentlich runter. 30 Grad sind heute drin.
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10: Mit Sophia Schuhn, guten Tag. Paukenschlag bei der insolventen Dekokette Depot. Über 700 der verbliebenen Mitarbeiter verlieren ihre Jobs. Das Unternehmen hinter Depot will bis Ende September den Betrieb einstellen. Heißt, sämtliche Miet- und Arbeitsverträge werden gekündigt. Die Mitarbeiter haben das wohl gestern erst erfahren. In unserer Region sind unter anderem Filialen in Augsburg, Eichach, Ingolstadt, Pfaffenhofen und Rhein betroffen. Erst im Juli war ja rund 350 Mitarbeitern gekündigt worden. Der Inhaber will die Marke aber retten und plant mit weniger Mitarbeitern und Standorten. Wie viele Filialen erhalten bleiben, ist noch unklar. Über die Gefahren von Social Media sind sich Kinder und Jugendliche offenbar bewusst. Laut einer Umfrage der Techniker Krankenkasse wollen rund die Hälfte der 12- bis 17-Jährigen, dass Facebook, Snapchat und Co. bis zu einem gewissen Alter verboten werden. Ein paar von ihnen will sogar ein generelles Verbot für Kinder und Jugendliche. Junge Menschen wünschen sich laut der Umfrage Unterstützung in der Schule und von den Eltern bei dem Thema. Die Hilfsbereitschaft ist nach der verheerenden Sturzflut in Nepal und im benachbarten Tibet riesig. Unter anderem ist die Organisation Humedica aus Kaufbeuren vor Ort. Über eine örtliche Partnerorganisation prüft Humedica, wo Unterstützung jetzt am dringendsten benötigt wird. Insgesamt werden mehr als 1.300 Menschen vermisst. Darunter sind offenbar auch mehrere deutsche Touristen. Die Zahl der Toten ist auf über 160 gestiegen. Als Ursache wird eine Eis- und Gerölllawine vermutet, ausgelöst durch ein Erdbeben.
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11: Geblitzt wird auf der B300 Dasing Richtung Schrobenhausen zwischen Kübach und Peutenhausen, A96 Lindau Richtung München vor dem Kohlbergtunnel in der 100er-Zone und auch noch Ortsdurchfahrt Rieblingen Richtung Wertingen.
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11: Da ist alles frei, wunderbar. Habt ihr noch etwas? 08096 7 96 7. Dankeschön und gute Fahrt. So, Freunde, wir freuen uns ja. Morgen Augsburger Herbstplärrer können wir uns bei 30 Grad kaum vorstellen. Aber Dirndl darf schon rausgelegt werden, darf sich in Form legen. Und wir knallen uns jetzt nochmal den Mehr-Musik-Sommer um die Ohren und starten mit Kato, Turn the Lights Off.
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10: Mit Julia Draxler. Wir haben zwei Sommerferientipps im Unterallgäu für euch, die keinen Cent Eintritt kosten. Erstens, mitten im Bannwald Otto Beuern versteckt sich ein richtig cooler Weg direkt am Motzerbach. Perfekt für die Kids zum Klettern, Schiffchen schwimmen lassen oder kurz abkühlen. Oder ihr schaut beim Dachsweg in Bad Grünbach vorbei. Der Weg geht knapp 3 Kilometer und entlang der Strecke sind nicht nur süße Dachsfiguren, sondern auch ganz viele unterschiedliche bunte Kugelbahnen. Eine Holzkugel dafür könnt ihr entweder am Automaten am Parkplatz holen oder ihr bringt eine passende mit. Die Kids können sich in der Natur austoben. Wir wünschen viel Spaß!
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11: Boah, Wahnsinn, Augustsonne, was geht? Ja, zum Endspurt haut die nochmal ein Hochsommerfinale par excellence raus. Heute scheint sie rein bei 30 Grad, morgen auch nochmal warme 25 Grad. Im Laufe des Tages kommt aber auch schon der erste warme Sommerregen.
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11: Geblitzt wird auf der B300, Dasing Richtung Schrobenhausen zwischen Kübach und Peutenhausen, Dillingen am Reitweg Höhe Parkplatz, Augsburg Wellenburger Straße von Bergheim kommend, A96 Lindau Richtung München vor dem Kohlbergtunnel und Ortsdurchfahrt Rieblingen Richtung Wertingen.
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11: Da sind wir ganz schnell durch. Es ist alles frei. 08000 96 7 96 7 für weitere Staus und Blitzer und eine gute Fahrt mit Temper City, Sabrina Carpenter, Sophie and the Giants, Alex Warren und Luis Capaldi. Alle für euch jetzt im Mehr Musiksommer.
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Post aus Finnland. Da schauen wir natürlich ganz genau hin. Ist das Fake? Ist das irgendwas künstlich generiertes? In der heutigen Zeit ja nicht ganz ungewöhnlich. Aber nein, es ist Harry. Harry aus Finnland. Er hört uns in seiner Blockhütte im Garten zusammen mit seinem Hund Jalo. Und daneben steht eine riesige Antenne, um uns zu empfangen. Hat er uns Fotos geschickt. So süß. Harry, hey, hey, wie er Skandinavier sagt. Wir schicken dir ganz viel Liebe rüber mit Alan Walker und Faded. Danke fürs Hören.

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17: Das kühle Feierabendbierchen heute ist ja schon so ein kleines Warm-up für den Augsburger Herbstplärrer, der morgen startet. Aber Obacht, Sonne und 30 Grad, das knallt heute besonders.
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18: Mit Sophia Schuhn, guten Tag. Paukenschlag bei der insolventen Dekokette Depot. Über 700 der verbliebenen Mitarbeiter verlieren ihre Jobs. Das Unternehmen hinter Depot will bis Ende September den Betrieb einstellen. Heißt, sämtliche Miet- und Arbeitsverträge werden gekündigt. Die Mitarbeiter haben das wohl gestern erst erfahren. In unserer Region sind unter anderem Filialen in Augsburg, Eichach, Ingolstadt, Pfaffenhofen und Rhein betroffen. Erst im Juli war ja rund 350 Mitarbeitern gekündigt worden. Der Inhaber will die Marke aber retten und plant mit weniger Mitarbeitern und Standorten. Wie viele Filialen erhalten bleiben, ist noch unklar. SUVs sind Boomer-Autos. Das hat jetzt eine Auswertung des Vergleichsportals Verivox gezeigt. Demnach fahren vor allem 62- bis 71-Jährige einen SUV. Am geringsten ist der Anteil bei den 16- bis 29-Jährigen. Laut Verivox liegt das unter anderem an der teuren Autoversicherung. Babyboomer konnten ja schon deutlich mehr unfallfreie Jahre sammeln als jüngere Menschen und sparen sich so mehr bei der Versicherung. Nirgendwo in Bayern gibt es so viele Dönerläden pro Einwohner wie in Augsburg. Das zeigt eine neue Auswertung eines Branchenportals. Pro 100.000 Einwohner sind es gut 11 Dönerläden. Deutschlandweit landet Augsburg damit auf dem 4. Platz. Die meiste Dönerauswahl gibt's in Duisburg in NRW. Zuletzt gab es um die vielen Dönerläden in Augsburg auch Diskussionen. Allein im Stadtteil Hochzoll reihen sich teils 6 Dönerläden aneinander. Für einige Betreiber und Anwohner ist das zu viel. Pro Tag werden in Deutschland geschätzte 2 Millionen Döner verkauft.
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17: Die neuesten Blitzer stehen auf der B300. Dasing Richtung Schrobenhausen zwischen Kübach und Peutenhausen. Dillingen am Reitweg, Höhe Parkplatz. Und wen habe ich jetzt dran? Hier ist Julia, hallo.
19: Ja, hier ist der Poli, grüß dich. In der Karlsbader Straße in Augsburg, in Fahrtrichtung Neuburger Straße, sind gerade hergefahren und bauen auf.
17: Alles klar, vielen Dank dir fürs Melden.
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17: Ah, wie immer kurz und schmerzlos. Es läuft. Habt ihr noch was? 08096 7 96 7. Danke und gute Fahrt. Hier ist Julia und Shakira ist definitiv noch ein riesiger To-Do-Punkt auf meiner Konzertliste. Wenn sie wieder nach Deutschland kommt, erfahrt ihr es bei uns. Hier ist sie mit Dai Dai.

0: Sonnenschein und 30 Grad, der Hammer. Wer hätte gedacht, dass der Sommer nochmal so ein Comeback feiert? RT1-Hörerin Jessie, die bringt's formvollendet auf den Punkt.
1: Wenn die Sonne scheint, geht's mir immer gut.
0: So nämlich. Und dieses fabelhafte Wetter finden wir natürlich...
2: saugeil, mega geil.
1: Geil, großartig.
3: Klasse, bombastisch.
4: Ja, super.
2: Super geil, wirklich.
0: So nämlich, genießt euren Sommerendspurt mit dem Meer-Musik-Sommer. Eure Lieblingssongs, gleich Kygo mit Higher Love. Und das hier ist Michael Schulte mit 5 AM. Einfach geil.

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1: Ab ins Freibad. Wir sollten diesen hochsommerlich sonnigen und heißen Tag nochmal nutzen. Und eine Abkühlung ist da nicht verkehrt. 30 Grad die Tagestopptemperatur.
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1: Geblitzt wird in Augsburg, Karlsbader Straße Richtung Neuburger Straße, dann auf der B300 Dasing Richtung Schrobenhausen zwischen Kübach und Peutenhausen und Dillingen am Reitweg Höhe Parkplatz.
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1: Das Schlimme ist, wir gewöhnen uns ja an diese freien Straßen und daran, dass es gerne so weitergehen könnte. Mal gucken, wie es nach den Ferien wieder ist. Gute Fahrt euch. Und seht ihr was? 08000 96 7 96 7. Und das hier ist der hübsche Harry Styles.

0: Wer von euch hat Bock auf den Augsburger Herbstplärrer mit fetter Brotzeit und Bier im Binswanger Zelt? Die Anna aus Türkheim, wo bist du?
1: Ich bin tatsächlich krank daheim.
0: Nein, und das bei dem Wetter, was ist passiert?
1: Ja, Grippe.
0: Wirklich? Oh Mann, gute Besserung. Schlaf dich ganz schnell gesund und träum schon mal davon, wie du auf dem exklusiven RT1 Plärrertisch abfeierst, zusammen mit deinen Freunden und das ja auch noch in deinen Geburtstag rein, gell?
1: Ja, am 7. habe ich Geburtstag und das wäre eigentlich einfach perfekt. Super, dankeschön, das freut mich richtig.
0: Und wir freuen uns auch für dich, du Liebe. Gute Besserung. Es ist einfach besser als jede Ibo, ne? Eine Aussicht auf eine wilde Partynacht im Binswanger Zelt hauen wir täglich raus. 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
17: Und plötzlich diskutieren wir wieder. Ventilator oder Fenster auf? Oder beides oder gar nicht, weil Sauna ist ja auch mal ganz nett. Wahnsinn, was der hochsommerliche Tag heute nochmal mit uns macht. Die Sonne scheint, 30 Grad.
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18: Mit Sophia Schuhn, guten Tag. Die Dekokette Depot steckt tief in der Krise. Jetzt steht fest, bis Ende September will der Betreiber alle Miet- und Arbeitsverträge kündigen. Hunderte Mitarbeiter stehen

0: Dann also ohne Jobs da. Auf der Liste der Schließungen stehen unter anderem Filialen in Augsburg, Ingolstadt und Rhein im Donau-Ries. Der Betreiber hat außerdem angekündigt, künftig mit einer kleinen Mannschaft weitermachen zu wollen. Wie viele Depotgeschäfte es da noch gibt, ist aktuell unklar. Die Kette musste innerhalb der letzten 2 Jahre 2-mal Insolvenz anmelden. Unter anderem wegen zunehmender Konkurrenz und ausbleibender Einnahmen. Wir Deutschen haben im Moment mehr Geld übrig. Das liegt daran, dass die Löhne stärker steigen als die Preise. Das teilt das Statistische Bundesamt jetzt mit. Besonders kräftig fielen demnach die Lohnsteigerungen durch Tarifabschlüsse in der Land- und Forstwirtschaft, der Energiebranche und bei Finanzdienstleistern und Versicherungen aus. Die Hilfsbereitschaft ist nach der verheerenden Sturzflut in Nepal und im benachbarten Tibet riesig. Unter anderem ist die Organisation Homedica aus Kaufbeuren vor Ort. Über eine örtliche Partnerorganisation prüft Homedica, wo Unterstützung jetzt am dringendsten benötigt wird. Insgesamt werden mehr als 1.500 Menschen vermisst. Darunter sind offenbar auch mehrere deutsche Touristen. Die Zahl der Toten ist auf über 250 gestiegen. Als Ursache wird eine Eis- und Gerölllawine vermutet, ausgelöst durch ein Erdbeben. Das Ausmaß der Katastrophe ist noch nicht absehbar.
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2: Geblitzt wird in Wertingen, Bauerngasse Richtung Untertürheim, Augsburg, Karlsbader Straße Richtung Neuburger Straße, B300 Dasing Richtung Schrobenhausen zwischen Kübach und Peutenhausen und noch ein Blitzeranhänger direkt hinter der Ortseinfahrt Harthausen von Rinnental kommend.
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2: Vorsicht auf der A8 Stuttgart Richtung München zwischen Zusmarshausen und Adelsried steht ein kaputter Bus und blockiert die linke Spur. Da ein bisschen vorsichtig sein. Ansonsten habt ihr weiterhin freie Fahrt. Habt ihr noch was? 08000 96 7 96 7. Vielen Dank euch und eine gute Weiterfahrt. Und heute entstehen nochmal ganz viele neue WhatsApp-Profilfotos bei dem Sonnenschein. Da wirkt das Gesicht besonders glowig und schön. Einen wundervollen Donnerstag mit J-Lo und David Guetta. Hier ist für euch Save Me Tonight.

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1: Hallo, hallo zusammen. Wir sind Hit Radio RT1. Immer noch 2 Tage und 2 Wochen Sommerferien. Yay! Ab aufs Schiff, in den Flieger, in den Campingbus oder aber vielleicht auch mit dem Zug zu dem ein oder anderen Ziel fahren. Ist ja auch mal entspannt, wenn man nicht mit allen anderen Urlaubern im Stau stehen muss. Aber da wir ja alle ein bisschen Erholung haben wollen, hier die ein oder andere charmante Benimmregel.
2: Der Zugknigge. Erstens, ein Zugabteil wird gerne mal als Ort der Kulinarik verwechselt. Döner, Metzemmeln oder auch ehrliche Fleischküchle mögen zwar super lecker sein, aber halt nur für einen selber. Zweitens, kennt ihr dieses Geräusch? Das ist das Zeichen, sich in den Zug zu begeben. Viele verwechseln es, um sich zwischen die Türen zu stellen. Und drittens, beim Ein- und Aussteigen gibt's eine ganz spezielle Reihenfolge. Erst raus und dann rein. Ansonsten schreit jemand aus der letzten Reihe:
3: Ich muss raus!
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5: Mit Julia Draxler. Riesenaufreger hier gerade bei uns. Die Deutsche Bahn hat massive Bau- und Reparaturmaßnahmen zwischen München und Buchloe gestartet. Bis Mitte Dezember dauert alles viel länger und die Unterallgäuer sind gestresst.
6: Ich bin extrem davon betroffen, weil ich einfach Berufspendler bin. Es ist extrem nervig.
7: Das ist meiner Meinung nach alles andere als sinnvoll.
8: Mir graust davor, wenn ich wieder nach München auffahren muss.
5: Eine gute Nachricht dagegen in Sachen Pünktlichkeit oder Verspätungen hier bei uns. Der Memminger Flughafen ist der pünktlichste in ganz Deutschland. Deutschlandweit waren 21% der Flüge von Verspätungen oder Ausfällen betroffen. In Memmingen nur 16%.
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9: Die gewonnene Sommerbräune erhält heute ein kleines Revival. Wir tun was für den Glow, sammeln ein paar Sommersprossen und wir dürfen uns wieder eincremen, denn wir bekommen 30 Grad.
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9: Geblitzt wird in Wertingen in der Bauerngasse Richtung Untertürheim, Augsburg, die Karlsbader Straße Richtung Neuburger Straße, dann noch B300 Dasing Richtung Schrobenhausen zwischen Kübach und Peutenhausen.
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9: Vorsicht auf der A8 Stuttgart Richtung München. Ein kaputter Bus zwischen Zusmarshausen und Adelsried blockiert die linke Spur. Da ein bisschen vorsichtig fahren. Ansonsten ist weiterhin alles frei. Habt ihr etwas? Ihr könnt schnell eine WhatsApp rüberschicken oder anrufen. Das geht über die 08000 96 7 96 7.

Hey First Boy, vielen, vielen Dank für dieses unbeschreiblich schöne Lebensgefühl. Beautiful Life, eure Lieblingssongs im Mehrmusiksommer. Und Shawn Mendes, der ist total verknallt. Und zwar in die Ex von Neymar, dem Fußball-Megastar. Wie sind die denn zusammengekommen? Vielleicht werden sie es irgendwann mal in einer Insta-Story erzählen. Auf seinem Insta-Profil auf jeden Fall Fotos und Videos mit ihr. Ach Gott, die Sommerliebe sei euch von Herzen gegönnt und euch auch. Hier ist Shawn Mendes mit Treat You Better.

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17: Heute heißt es mal Sonnenbrille auf, raus ins Freie und den Sommer genießen. Die Temperaturen steigen jetzt am Nachmittag auf bis zu 31 Grad. Ab morgen wird's dann wieder kühler.
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19: Mit Franziska Megerle. Guten Tag. Microsoft-Gründer Bill Gates warnt vor der KI und will einige Berufe für Menschen und nicht für Roboter reservieren. Er betont, die Tech-Branche rede die KI-Risiken aus Geldgier klein. Die KI wird viele Jobs kosten. Ärzte und Pfleger müssten aber zum Beispiel auf jeden Fall Menschen bleiben. Gates fordert deshalb klare Regeln und eine KI-Steuer. In Nepal und Tibet werden hunderte weitere Tote befürchtet. Die Sturzflut im Himalaya hat mindestens 270 Menschen das Leben gekostet. Mehr als 1000 werden weiter vermisst, darunter hunderte Touristen auch aus Deutschland. Eine riesige Welle aus Wasser und Schlamm hat gestern ganze Ortschaften zerstört und viele Straßen komplett mitgerissen. Die Deko-Kette Depot kündigt alle Verträge. Mehr als 700 Mitarbeiter verlieren ihren Job und auch die Mietverträge der Filialen werden gekündigt. Das trifft jetzt auch Augsburg, Ingolstadt und Rhein. Der Inhaber hat noch Hoffnung, dass die Marke irgendwie mit einer kleineren Mannschaft bestehen bleiben kann, möglicherweise in kleineren Shops an Supermärkte angebunden.
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20: Mit Leon Salzmann. Der Vater des getöteten 33-Jährigen aus Kunzach im Unterallgäu hat sich selbst zu Wort gemeldet. In einem emotionalen Appell bittet er mögliche Zeugen, ihr Schweigen zu brechen. Er wolle keine Entschuldigung, sondern endlich Aufklärung. An Karfreitag war sein Sohn erschossen auf seinem Hof gefunden worden. Der Fall ist bis heute nicht aufgeklärt. Die Polizei sucht parallel weiter nach Hinweisen. Unter anderem wurde ein alter Baum am Tatort gefällt, der vielleicht Spuren enthält. Die Ermittlungen laufen weiter auf Hochtouren.
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17: Die neuesten Blitzer stehen in Augsburg auf der Karlsbader Straße. Wertzingen habt ihr uns gemeldet. Die Bauerngasse Richtung Untertürheim. Und an der Ortseinfahrt Harthausen wird geblitzt. Und zwar, wenn ihr von Rinnetal kommt, Außenblitzeanhänger raus.
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17: Vorsicht bitte auf der A8 Richtung München. Zwischen Zusmarshausen und Adelsried steht ein defekter Bus auf der linken Spur. Ansonsten kommt er, glaube ich, ganz gut durch. Es sei denn, ihr wisst mehr. Dann ruft gerne durch oder schickt mir WhatsApp auf die 08000 96 7 96 7. Gute Fahrt.
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17: Schönen Nachmittag am wärmsten Tag der Woche. Die Sonne scheint, die Laune ist gut und den Rest übernehmen wir. Gleich mit Shut Up and Dance von Sophie and the Giants. Und die nächsten 2 Minuten gehören Holly Humberstone to Love Somebody.
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9: Das ist heute nochmal das perfekte Wetter für See, Biergarten, Eisdielen oder Grillen. Jetzt am Nachmittag gibt's die volle Ladung Sonne und Top-Temperaturen um die 31 Grad.
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9: Die neuesten Blitzer stehen in Augsburg auf der Berliner Allee Richtung Friedberger Straße. Karlsbader Straße hat er uns gemeldet Richtung Neuburger. Dann Wertingen auf der Bauerngasse Richtung Untertürheim und neu dazugekommen die B2 beim Märching. Im Siebzger Bereich wird in beiden Richtungen geblitzt.
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9: Verkehr läuft und falls noch was dazukommt, ein Stau oder ein Blitzer, dann ruft gerne an oder schickt eine WhatsApp auf die kostenfreie 0800 96 7 96 7. Und kennt ihr das? Heute ist so ein Tag, an dem alles so ein bisschen leichter wirkt. Vielleicht liegt es am Wetter, vielleicht daran, dass morgen schon wieder Wochenende ist. Und Tiffany Harris gibt euch jetzt noch einen kleinen frischen Kick für Nachmittag. Hier ist ihr bester aktueller Hit Vertigo. Ich bin Alex Kunz, schönen Donnerstag.

Viertel vor drei am Donnerstag. Ihr hört jetzt Radio RT1. Und ja, die Woche hat jetzt schon ganz schön ordentlich Strecke gemacht. Ihr habt bestimmt schon ganz viel erledigt und abhaken können. Und manchmal reichen auch schon 2,5 Minuten, um den Akku wieder so ein bisschen aufzuladen. Und genau dafür gibt's den Mehr Musiksommer am Nachmittag mit den 30 Minuten Hits. Und mit Ed Sheeran jetzt mit Camera.

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15: Heute könnte die Klimaanlage oder den Ventilator ruhig noch mal eine Stufe höher stellen. Auch eine Stunde, wenn es sein muss. Es ist schön sonnig, trocken und richtig warm bei bis zu 31 Grad. Morgen wird es dann kurz mal wieder wechselhafter.
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17: Mit Franziska Megerle, guten Tag. Die EU will zu viel Geld, das kritisieren Deutschland und unter anderem Dänemark, Österreich und die Niederlande. Sie fordern, dass die EU-Kommission bei ihren Finanzplänen für die nächsten Jahre deutlich spart und mehrere hundert Milliarden Euro kürzt. Der jetzige Plan passe angesichts der Haushaltslage vieler Staaten nicht in die Zeit. Microsoft-Gründer Bill Gates warnt eindringlich vor der KI und will einige Berufe für Menschen reservieren lassen. Er betont, die Tech-Branche redet die KI-Risiken gerade aus Geldgier klein, sie werde viele Jobs kosten. Ärzte und Pfleger müssen aber zum Beispiel Menschen bleiben. Gates fordert deshalb klare Regeln und eine KI-Steuer. Große SUVs sind vor allem bei Menschen zwischen 60 und 70 beliebt, das zeigt eine neue Auswertung des Vergleichsportals Verivox. Dort heißt es, der Geländewagen, der ist ein Boomer-Auto. Den unter 30-Jährigen sind die Autos dagegen zu teuer, gerade die Versicherung treibt ja die Preise nach oben. Deutschlandweit sind über 10 Millionen SUVs zugelassen.
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18: Mit Leon Salzmann. Aus den Steckdosen in Trunkelsberg kommt jetzt jede Menge Solarstrom. Der neue Solarpark zwischen der Gemeinde und der A96 ist erfolgreich in Betrieb genommen worden. Der Park wird künftig pro Jahr über 5 Gigawattstunden Strom liefern. Das spart nicht nur CO2 ein, damit lassen sich auch etwa 1500 Haushalte versorgen. Die Fläche unter den Solarmodulen wird weiterhin genutzt. Hier weiden dauerhaft Schafe. Laut Alois Müller Gruppe würden hier Energieerzeugung, regionale Wertschöpfung und Biodiversität gemeinsam gedacht.
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15: Die neuesten Blitzer stehen in Augsburg auf der Berliner Allee Richtung Friedberger Straße. B2 Märching im 70er Bereich wird beidseitig fotografiert und in Wertingen auf der Bauerngasse Richtung Untertürheim.
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15: Momentan stört nichts, kommt gut und sicher ans Ziel und sagt uns gerne Bescheid, wenn ihr an einem Stau oder einem Blitzer vorbeikommt, über die kostenfreie 0800 96 7 96 7. Danke euch und gute Fahrt.
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15: Schon wieder kurz nach drei. Schönen Nachmittag. Der Donnerstag ist jetzt so richtig auf Betriebstemperatur und wir geben euch nochmal ordentlich Rückenwind mit Ray Garvey. Einfach richtig viel Spaß gleich für euch mit Take This Heart. Jetzt aber erstmal kurz runterkommen und Tampa City ins Ohr lassen mit Shelverware.

1 am Donnerstag. Und nur noch einmal schlafen und dann wird ab morgen wieder gefeiert auf dem Augsburger Herbstplärrer. Ich bin heute mal dran vorbeigefahren, es sieht richtig gut aus. Vorfreude steigt also und ich wette, bei euch ist nicht anders. Und wisst ihr was? Wir legen euch noch einen Bummelpass oben drauf und ihr spart euch auf dem Plärrer noch ein bisschen Kohle. Wie es funktioniert? Einfach anrufen jetzt auf der 08000 96 7 96 7. Holt euch jetzt den Bummelpass. Ich drücke euch die Daumen. Und bis wir gleich jemanden glücklich machen, liefert Ray Dalton jetzt nochmal die extra Portion Energie mit Blood Running.

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9: Der Sommer läuft heute nochmal zur Höchstform auf. Sonnig, trocken und bis zu 31 Grad. Morgen mischen sich im Laufe des Tages Schauer und einzelne Gewitter mit dazu.
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9: Auf der B2 wird geblitzt und zwar bei Melching in der 70er-Zone beidseitig. In Augsburg auf der Berliner Allee Richtung Friedberger Straße und in Wertzingen immer noch auf der Bauerngasse Richtung Untertürheim.
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9: Wir haben momentan noch die üblichen Sommerbaustellen, aber da geht's aktuell ganz gut durch. Und auch sonst ist nichts gemeldet. Das ist ja Wahnsinn. Und das ist schön so und kommt gut und sicher ans Ziel. Und wenn ihr noch was habt, Staus und Blitzer, einfach kurz durchklingen. Freuen wir uns drüber, wenn ihr uns Bescheid gebt über die kostenfreie 08000 96 7 96 7. So, wir haben es ganz genau 3:30. Die Frühschicht hat es schon geschafft für heute und liegt hoffentlich jetzt in der Sonne oder im Freibad. Und alle anderen, die heute keinen Urlaub oder Ferien haben, noch ein bisschen durchhalten. Für euch kommt das XXL-Sommerfeeling jetzt einfach aus dem Radio. Hier ist der offizielle Sommerhit 2026 von Shakira und Dai.

0: So, ich habe mal ins Wetter geschaut. Das Wochenende schaut ganz gut aus mit viel Sonne, so um die 26 Grad. Perfekt nochmal einen Grillabend mit Freunden zu planen. Und um die Musik braucht ihr euch auch nicht mehr zu kümmern. Das hat Ramona aus eurer RTL Morgenshow schon erledigt und einen Track für euch entdeckt, der einfach nur Sommer pur ist.
1: Dieser Hit ist überhaupt nicht aufgeregt, aber trotzdem so genial. DJ Goja liefert einen genialen Sommerhit, der euch jetzt in der Arbeit komplett in entspannte Club- und Feierstimmung bringt, startet ganz sanft und kriegt obendrauf aber einen richtig geilen Bass rein. Also alles mit so einer Leichtigkeit. Das ist für mich der Sound des Sommers. Unser Hitradio RTL1 Hit-Tipp der Woche, DJ Goja und Michiko.

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4: Falls ihr heute Abend noch mal lange draußen sitzen wollt, ja, dann Feuer frei. Es bleibt sonnig und warm und auch am Abend noch weit über 20 Grad.
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5: Mit Franziska Megerle, guten Tag. Die geplanten Ausgaben der Europäischen Union kann sich niemand leisten. Das kritisiert unter anderem Deutschland und fordert die EU-Kommission zum Sparen auf. Der geplante Haushalt sei nicht bezahlbar, das sagt heute Bundeskanzler Friedrich Merz. Mehrere Länder fordern, hunderte Milliarden Euro aus den Plänen zu streichen und keine neuen Schulden zu machen. In Nepal und Tibet werden hunderte weitere Tote befürchtet. Die Sturzflut im Himalaya hat mindestens 270 Menschen das Leben gekostet. Über 1000 weitere werden vermisst, darunter hunderte Touristen auch aus Deutschland. Eine riesige Welle aus Wasser und Schlamm hat gestern ganze Ortschaften zerstört und viele Straßen komplett mitgerissen. Ein ungewöhnlicher Weltrekord sorgt gerade weltweit für Schlagzeilen. Ein Thailänder hat den Rekord im Diskuswurf geknackt. Das Besondere, er ist 106 Jahre alt. Der neue Rekordhalter sagt, es sei nie zu spät für einen neuen Sport. Er selber habe erst mit 80 Jahren ernsthaft angefangen. In seiner Altersklasse, der über 105-Jährigen, tritt er in der Regel allein an.
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6: Mit Leon Salzmann. Endlich gibt es auch mal gute Nachrichten für den Glasfaserausbau in Mindelheim. Zumindest der Ortsteil Heimeneck soll relativ bald schnelles Internet bekommen. Einen entsprechenden Vertrag hat die Telekom jetzt in Mindelheim unterzeichnet. Bis 2028 sollen etwa 10 Kilometer Glasfaser bis ins Haus verlegt werden. Zahlreiche weitere Haushalte müssen nach der Absage der deutschen Glasfaser vor einem Monat noch warten. Wann sie über die Deutsche Telekom zum Zug kommen werden, ist immer noch offen.
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4: Die neuesten Blitzer stehen in Augsburg auf der Berliner Allee Richtung Friedberger Straße, dann neu dazugekommen Inningen-Bergheimer Straße und die B2 bei Merching im 70er Bereich. Vorsicht, da wird beidseitig geblitzt.
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4: 3 Kilometer Stop and Go sind's momentan auf der A9 Richtung Nürnberg zwischen Manching und Lenzing und Vorsicht auf der B12. Richtung Kempten. Zwischen der Wilpoltsried und Kempten liegt Metallteil. Und wenn noch was fehlt, dann ruft gerne an. Euer direkter Draht zu uns ist die 08000 96 7 für Staus und Blitzer.
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4: Jawohl, und jetzt um kurz nach 4 ist entweder schon Feierabend oder er kommt immer näher. Und wir legen nochmal dafür eine Schippe Energie obendrauf. Und zwar in 5 Minuten mit Nico Santos und All Time High. Und jetzt mit dem Hit, der diesen wunderschönen Tag perfekt für euch einfängt. Hier ist Huntricks mit Golden.

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0: So muss der Sommer klingen. Hier ist Hitradio RT1 am Nachmittag. Und heute ist ja nochmal der perfekte Zeitpunkt für eine Runde Freibad. Dazu gehören natürlich die Freibad-Pommes, die Cola, das Eis am Stiel und natürlich auch das hier.
1: 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Heute
2: A wie Arschbombe.
3: Das Ziel der Arschbombe ist simpel. Mit der Einschlagkraft des Asteroiden, der die Dinosaurier ausgelöscht hat, auf die Wasseroberfläche zu treffen und möglichst viele Badegäste nass zu spritzen. Bonuspunkte, wenn sich diese im Freibad des Nachbarorts befinden.
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3: Heute lohnt sich nochmal jede Minute draußen. Sonne satt und Temperaturen um die 30 Grad. Morgen solltet ihr den Regenschirm zumindest im Hinterkopf behalten.
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3: Die neuesten Blitzer stehen in Inningen auf der Bergheimer Straße, auf der B2 beim Märching im 70er Bereich und in Augsburg auf der Berliner Allee Richtung Friedberger Straße.
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3: Viel los auf der A9 Richtung Nürnberg. Stau ab Manching, das zieht sich über 8 Kilometer, und wenn ihr noch einen Stau oder einen Blitzer entdeckt, ruft gerne durch, gebt uns ein Update über die kostenfreie 0800 96 7 96 7. Und damit haben wir es ganz genau 16:30 an Donnerstag, und es ist jetzt so langsam die Zeit, da werden viele Büros abgesperrt. Vielleicht sitzt er schon im Auto oder vielleicht dauert es noch ein paar Minuten. So oder so, Teddy Swims macht euch jetzt einen Heimweg ein bisschen entspannter. Hier ist sein bester aktueller Hit, Mr. Know-It-All. Ich bin Mr. Kunz. Hi.

Krass, wie die Zeit schon wieder rennt, oder? Schon wieder Ende August, hier ist Radio RT1. Aber die gute Nachricht, es sind immer noch über 2 Wochen Ferien und wer weiß, vielleicht kommen die coolsten Tage ja erst noch. Vielleicht, weil er nochmal in Urlaub fliegt oder was auch immer. Und wer bis dahin noch ein bisschen zu tun hat, der bekommt jetzt Ferienfeeling aufs Ohr im Mehr Musik Sommer mit Maroon 5 und Memories.

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13: Fenster runter, Sommer genießen. Der Heimweg wird heute richtig schön warm mit gut über 25 Grad. Morgen auch erstmal schön, später sind aber Schauer und einzelne Gewitter möglich.
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14: Mit Franziska Megerle, guten Tag. In Brandenburg sind heute bei einer Gewalttat an einer Schule 2 Menschen gestorben. Eine 18-jährige Schülerin und ein 30-jähriger, das berichten örtliche Medien. Offenbar hat ein 19-jähriger seine Ex-Freundin mit einem Messer attackiert und dann auch auf den Mann eingestochen, der ihr zu Hilfe eilte. Eine offizielle Bestätigung dafür gibt es noch nicht. Der Tatverdächtige wurde festgenommen. Die EU will zu viel Geld. Das kritisieren jetzt Deutschland und unter anderem Dänemark, Österreich und die Niederlande. Sie fordern, dass die EU-Kommission bei den Finanzplänen für die nächsten Jahre deutlich spart und mehrere 100 Milliarden Euro kürzt. Der jetzige Plan passe angesichts der Haushaltslage vieler Staaten nicht in die Zeit. Ein Spurassistent hat im Landkreis Augsburg einen teuren Unfall gebaut. Auf der B2 bei Westendorf hat das Auto eines 35-Jährigen plötzlich von der linken auf die rechte Spur gelenkt, mitten in den Reifen eines LKW. Der platzte. Verletzt wurde niemand. Der Sachschaden liegt bei mindestens 20.000 Euro. Spurassistenten sollen eigentlich Unfälle verhindern, indem sie die Fahrspuren erkennen und die Autos nicht darüber fahren lassen.
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15: Mit Leon Salzmann. Aus den Steckdosen in Trunkelsberg kommt jetzt jede Menge Solarstrom. Der neue Solarpark zwischen der Gemeinde und der A96 ist erfolgreich in Betrieb genommen worden. Der Park wird künftig pro Jahr über 5 Gigawattstunden Strom liefern. Das spart nicht nur CO2 ein, damit lassen sich auch etwa 1500 Haushalte versorgen. Die Fläche unter den Solarmodulen wird weiterhin genutzt. Hier weiden dauerhaft Schafe. Laut Alois Müller Gruppe würden hier Energieerzeugung, regionale Wertschöpfung und Biodiversität gemeinsam gedacht.
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13: Die neuesten Blitzer stehen in Inningen auf der Bergheimer Straße. Dann habt ihr uns gemeldet, Oberkammlach am Ortsende wird geblitzt Richtung Erlkheim und auf der B2 in Märching bzw. dort in der 70er-Zone beidseitig.
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13: Jetzt aber A9 Richtung München zwischen Lenting und Ingolstadt Nord, rechte Spur nach einem Unfall gesperrt. In der Gegenrichtung haben wir zwischen Manching und Lenting 8 Kilometer Stau. A7 Richtung Fürsten zwischen Föhringen und Illertissen. Vorsicht, da steht ein LKW auf dem Beschleunigungsstreifen, der ist defekt. Und Augsburg haben wir doch die Amagasaki-Allee, zwar Richtung Lichhausen, Unfall nach der Brücke, Höhe der Berliner Allee. Und jetzt noch eben reingekommen die A8 Richtung Stuttgart zwischen Adelzhausen und Dasing. Da liegen Gegenstände auf der linken Spur. Seid bitte vorsichtig, kommt gut und sicher ans Ziel und sagt uns Bescheid, wenn ihr einen Stau oder einen Blitzer entdeckt, über die kostenfreie 0800 96 7 96 7. Gute Fahrt.
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13: So Freunde, Feierabend für die meisten, Tag ist geschafft und jetzt einfach mal einen Stress abschütteln. Geht besser mit Felix Jähn. Das sind 2,5 Minuten gute Laune gleich mit Pride und weil es so schön ist, gleich noch einer. Die Jungs von Fastboy mit Beautiful Life.

0: Auf dem Weg in Richtung Feierabend mit Hitradio RT1. Und ich weiß, viele von euch zählen schon die Stunden oder haben schon mal Lederhose oder Dirndl aus dem Schrank geholt und sind startklar, wenn es morgen endlich losgeht mit dem Augsburger Herbstplärrer. Tommy aus Königsbrunn, bist du schon ready? Wie schaut's bei dir aus?
1: Ja, natürlich bin ich schon ready. Trinkeranzug ist schon dementsprechend hergerichtet, wird gerade ausgelüftet.
0: Dein was?
1: Mein kleiner Trinkeranzug. Die Lederhosen.
0: Ist schon hergerichtet, oder?
1: Ja, aber natürlich. Die muss er wieder auslüften. Die muss er wieder ausführen, oder?
0: Ich verstehe. Ich weiß, was noch fehlt, Tommy. Ein Bummelpass. Ja, genau. Ja. Ist hiermit für dich zurückgelegt.
1: Super. Geil. Stark.
0: Also das perfekte Plärrer-Erlebnis für dich. Sparst du dir noch ein paar Euro. 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
3: Genießt den Sommerabend heute nochmal in vollen Zügen. Es bleibt angenehm warm und trocken. Morgen zeigt sich zwar auch noch die Sonne, im Laufe des Tages können aber Schauer und Gewitter dazukommen.
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3: Die neuesten Blitzer stehen in Königsbrunn auf der Lilienstraße. In Inningen wird fotografiert auf der Bergheimer Straße und in Oberkamlach am Ortsende Richtung Erkheim.
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3: A7 Richtung Füssen, zwischen dem Dreieck Kittistetten und Föhringen liegen Reifenteile und im weiteren Verlauf Richtung Illertissen steht ein defekter LKW auf dem Beschleunigungsstreifen. Dann haben wir die A8 Richtung Stuttgart zwischen Dasing und Friedberg, defekter LKW auf der rechten Spur. A9 Richtung München zwischen Lenzing und Ingolstadt Nord, rechte Spur nach einem Unfall gesperrt und in der Gegenrichtung ab Manching 7 Kilometer Stau. Und in Augsburg haben wir den Unfall und zwar am Agasaki-Allee Richtung Lechhausen. Nach der Brücke bei der Berliner Allee. Pass ein bisschen auf und wenn ihr uns ein Update geben könnt für Staus und Blitze, ja, dann ruft gerne durch. 0800 96 7 96 7. So, und ich hoffe, ihr seid mittlerweile da angekommen, wo ihr gerade sein wolltet. Daheim, Füße hoch und einfach mal gar nichts machen. Da können wir jetzt locker mal das Gas rausnehmen. Gilt auch für die, die heute noch nicht fertig sind. Und zusammen machen wir das mit dem besten aktuellen Hit von Holly Humberstone, To Love Somebody. Ich bin Alex Kunz, nabend.

So muss Sommer klingen. Das ist euer Donnerstag mit Hitradio RT1. Und apropos klingen, seit heute stehen in der Augsburger Innenstadt wieder 8 Klaviere. Play Me Augsburg heißt das Projekt und das Coole dran ist, jeder darf damit spielen, der gerade Lust und Laune hat. Also ich finde, es lohnt sich bei dem schönen Wetter jetzt am Wochenende erst recht nochmal ein bisschen zu bummeln, bisschen in die Tasten hauen oder einfach nur zuhören. Von uns gibt's dafür definitiv unser Hitradio RT1 Like des Tages.

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20: Das druckst heute rum wie ein 13-Jähriger vor seiner ersten Freundin. Aber es wird kein Gewitter kommen, heute noch nicht. Es bleibt mild und bedeckt eher. Es folgt eine kühle Nacht, Tiefstemperatur 14 Grad. Morgen geht's mit Sonne los. Im Laufe des Nachmittags dann dicke Wolken und auch mal Gewitter. Die Top-Temperatur morgen nochmal bei recht sommerlichen 28 Grad.
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22: Mit Franziska Megerle, guten Abend. In Brandenburg sind heute bei einer Gewalttat an einer Schule zwei Menschen gestorben. Eine 18-jährige Schülerin und ein 30-jähriger, das berichten örtliche Medien. Offenbar hat ein 19-jähriger seine Ex-Freundin mit einem Messer attackiert und dann auf den Mann eingestochen, der ihr zu Hilfe geeilt ist. Der Tatverdächtige wurde festgenommen. Der Druck auf FIFA-Chef Gianni Infantino wächst weiter. Der Europäische Fußballverband UEFA plant jetzt ein Strafverfahren gegen ihn. Sie fordert wegen der gescheiterten Investorenpläne für die Fußball-WM die Herausgabe von Dokumenten zu dem Projekt. Dabei soll es auch darum gehen, welche Rolle die US-Investoren gespielt haben, die enge Verbindungen zu US-Präsident Donald Trump haben sollen. Diebe haben sich auf Rügen selber verraten. Kriminelle hatten bei einer Firma Pulver im Millionenwert geklaut und dann derselben Firma dieses Pulver wieder zum Kauf angeboten. Die Firma habe ja Nachschub gebraucht. Das Unternehmen war aber misstrauisch, hat die Chemikalien getestet, als ihre eigenen erkannt und dann direkt die Polizei informiert. Die Diebe wurden festgenommen.
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0: Der Vater des getöteten 33-Jährigen aus Kunzach im Unterallgäu hat sich selbst zu Wort gemeldet. In einem emotionalen Appell bittet er mögliche Zeugen, ihr Schweigen zu brechen. Er wolle keine Entschuldigung, sondern endlich Aufklärung. An Karfreitag war sein Sohn erschossen auf seinem Hof gefunden worden. Der Fall ist bis heute nicht aufgeklärt. Die Polizei sucht parallel weiter nach Hinweisen. Unter anderem wurde ein alter Baum am Tatort gefällt, der vielleicht Spuren enthält. Die Ermittlungen laufen weiter auf Hochtouren.
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1: Die drei neuesten Blitzer für euch in Königsbrunn, in der Lilienstraße in Oberkammlach am Ortsende Richtung Erkheim und in Augsburg-Inningen in der Bergheimer Straße wird geblitzt.
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1: Obacht, A7 in Ulm Richtung Fürstenreute, zwischen dem Dreieck Kittistetten und Wöhringen liegen Reifenteile auf der Fahrbahn. A8 München Richtung Stuttgart, zwischen Dasing und Friedberg blockiert ein defekter LKW die rechte Spur. Da klemmt's etwas. Ihr verliert da etwa 10 Minuten wertvoller Lebenszeit. Staus und Blitzer an die 08000 96 7 96 7. Vielen Dank und euch allen gute Fahrt. Ich bin Alexander Wohlrab. Einen schönen Donnerstagabend allerseits. Das war heute so ein Tag, da hat die Schwüle die Restmotivation sauber an die Wand gedrückt. Macht nix, jetzt ist Feierabend und in den bringt uns jetzt Shakira mit einem Song, den Ed Sheeran mitgeschrieben hat. Dai Dai. Also packen wir's.
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3: 6:30.
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3: Heute Abend bleibt's mild, teilweise bedeckt. Es folgt dann eine erfrischend kühle Nacht nach diesem drückenden Tag. Tiefstemperatur 14 Grad. Morgen geht's mit Sonne los. Im Laufe des Nachmittags schieben sich dann dicke Wolken über uns und da kann's auch mal rausgewittern. Die Top-Temperatur morgen nochmal bei sommerlichen 28 Grad.
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3: Die drei neuesten Blitzer für euch. Augsburg-Inningen, die Bergheimer Straße, dann B2 Märching in der 70er-Zone in beiden Fahrtrichtungen und Augsburg-Berliner Allee Richtung Friedberger Straße.
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3: A7 Ulm Richtung Fürstenreute, zwischen dem Dreieck Kittistetten und Föhringen liegen Reifenteile auf der Straße. Und A96 Lindau Richtung München, zwischen Memmingen Ost und Holzgüns ragt ein Regenwasserschacht aus der Straße. Okay, öfter mal was Neues, also da bitte Obacht geben. Staus und Blitzer an die 08000 96 7 96 7. Euch allen gute Fahrt und danke, wenn ihr uns Dinge meldet. Jetzt lassen wir mal ganz langsam diesen vorletzten Arbeitstag in dieser Woche von uns abtropfen und begeben uns in Richtung Landebahn Freitag. Jetzt packen wir erstmal noch den Donnerstag. Ein bisschen voll, mit ganz viel Musik. Immerhin ist das der Mehr-Musik-Sommer hier bei Hitradio RT1 und hier kommt eine halbe Stunde Hits am Stück, die jetzt mal ganz entspannt mit Taylor Swift beginnt.

Mittendrin in der halben Stunde Hits am Stück hier bei Hitradio RT1 an diesem Donnerstagabend. Und ganz, ganz viele Musiker haben ihre Karriere ja ihren Eltern zu verdanken. In vielen Fällen, weil die Eltern sie so traumatisiert haben, dass sie ständig Songs drüber schreiben können. Und in anderen Fällen tatsächlich, weil die Eltern Geld reingesteckt haben in die Sache. Die Eltern von Kamrat zum Beispiel haben einen Kredit aufgenommen, damit sie ihn durchfüttern können, während er versucht hat, den Durchbruch zu schaffen. Wie hat denn der gefressen? Nein, es ging natürlich eigentlich um Miete und Studio-Equipment und er hat halt auch nichts gearbeitet. Ging zum Glück ja alles gut. Und auch der nächste Hit zahlt also seine Schulden bei seinen Erzeugern ab. Das ist Kamrat hier bei Hitradio RT1. Be Mine.

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16: Heute Abend bleibt's mild und eher bedeckt. Es folgt eine eher kühle Nacht, dann die Tiefstemperatur bei 14 Grad. Morgen geht's mit Sonne los. Im Laufe des Nachmittags kommen dann dicke Wolken und auch mal Gewitter. Die Top-Temperatur 28 Grad.
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17: Mit Gisa Weber. Guten Abend. Renten, Steuern, weniger Bürokratie. Die Liste an Reformen ist lang und Union und SPD wollen bei der Umsetzung Gas geben. Die beiden Fraktionen treffen sich heute und morgen, um den weiteren Kurs abzuklären. Die Koalition steht enorm unter Zugzwang, jetzt zu liefern. Nach der verheerenden Sturzflut in Nepal werden auch mehrere Deutsche vermisst. Mindestens 8 sind es, so die nepalesische Tourismusbehörde. Durch die Fluten kamen bislang über 350 Menschen ums Leben. Mehr als 1.000 werden vermisst, darunter viele Touristen. Die Linke macht sich erneut für einen bundesweiten Mietendeckel stark. Sie sieht sich dadurch ein neues Gutachten bestätigt. Das sagt, ein Mietendeckel wäre mit dem Grundgesetz vereinbar. Dass so eine Begrenzung der Mieten kommt, ist aktuell aber sehr, sehr unwahrscheinlich. Nach dem Streit um die WM-Investorenpläne bereitet die UEFA jetzt offenbar eine Strafanzeige gegen FIFA-Boss Infantino vor. Der Europäische Fußballverband wirft der FIFA kriminelle Misswirtschaft vor und will Einblicke in die Unterlagen. Infantino hatte die Pläne nach heftiger Kritik verworfen.
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16: Die drei neuesten Blitzer für euch: Augsburg-Berliner Allee Richtung Friedberger Straße, Königsbrunn-Lilienstraße und Oberkammlach am Ortsende Richtung Erkheim.
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16: Auf den Straßen läuft's im Moment. Staus und Blitzer an die 08000 96 7 96 7. Dankeschön, gute Fahrt euch allen. vor Freitagabend quasi schon die lange Startrampe ins Wochenende. Den Freitag, den kriegen wir morgen auch noch weg, vor allem, weil am Nachmittag der Augsburger Plärrer aufmacht. Ich bin Alexander Wohlrab und begleite euch jetzt erstmal durch den Donnerstagabend mit zwei jungen Hüpfern, die ganz neu in der Branche sind. Jennifer Lopez und David Guetta. Save me tonight.
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0: 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Doch, die Sommerferien. Und wenn man beim Urlaub machen nicht so viel Wert darauf legt, pünktlich irgendwo anzukommen oder auch nur einfach mal eine Weile rumstehen möchte, ohne zu wissen, ob man überhaupt jemals wegkommt, dann ist die Bahn die beste Option. Doch selbst in diesem weitgehend von Anarchie und Zufall gesteuerten Umfeld sollte man ein paar Regeln beachten.
1: Der Zugknigge. Erstens, ein Zugabteil wird gerne mal als Ort der Kulinarik verwechselt. Döner, Metzemmeln oder auch ehrliche Fleischküchle mögen zwar super lecker sein, aber halt nur für einen selber. Zweitens, kennt ihr dieses Geräusch? Das ist das Zeichen, sich in den Zug zu begeben. Viele verwechseln es, um sich zwischen die Türen zu stellen. Und drittens, beim Ein- und Aussteigen gibt's eine ganz spezielle Reihenfolge. Erst raus und dann rein. Ansonsten schreit jemand aus der letzten Reihe:
2: Ich muss raus!

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2: 7:30. 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
3: Heute Abend bleibt's mild und eher bedeckt. In der Nacht wird's kühl, Tiefstemperatur 14 Grad. Morgen geht's dann mal mit Sonne los. Im Laufe des Nachmittags kommen dann aber dicke Wolken dazu und auch mal ein Gewitter. Top-Temperatur 28 Grad.
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3: Die drei neuesten Blitzer für euch. Ortseinfahrt Harthausen von Rinn.

0: Teil kommend, da steht ein Blitzeranhänger, dann Augsburg-Berliner Allee Richtung Friedberger Straße und Königsbrunn in der Lilienstraße wird auch geblitzt.
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0: Auf den Straßen läuft's im Moment. Staus und Blitzer an die 08000 96 7 96 7. Vielen Dank euch allen. Gute Fahrt in diesen Donnerstagabend. Hier ist das Radio RT1 und der Tag war anstrengend, auch wenn man gar nichts gemacht hat. Und damit machen wir jetzt auch gleich weiter. Also nicht mit dem Anstrengen, sondern mit dem Nix-Machen. Nix-Machen außer Musik hören. Eine halbe Stunde Hits am Stück. Jetzt mit Ray. Temple City, Fastboy, Somber und den Anfang machen die großartigen Hunter X. Golden.

Der Donnerstagabend wird langsam zur Donnerstagnacht und wir bringen euch da rein mit einer halben Stunde Hits am Stück. Jetzt mit einem Song, der für mich zu den kompletten Überraschungshits des Jahres zählt. Kam aus dem Nichts, klang wie nichts, was man in letzter Zeit schon mal irgendwie gehört hätte und ist einfach zum Niederknien. Also, falls die Knie das mitmachen und man sicher ist, dass man ohne fremde Hilfe auch wieder hochkommt. Das ist Ray hier bei Hitradio RT1. 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
2: Viele Wolken gibt's heute Abend. Regen ist keiner dabei. In der Nacht geht's runter auf 15 Grad in Kaufbeuren. Morgen wird's dann ziemlich grau und immer wieder nass. Dazu liegen die Höchstwerte bei 28 bis 31 Grad.
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3: Mit Gisa Weber, guten Abend. Union und SPD wollen den weiteren Reformfahrplan abklären. Bei der zweitägigen Klausur der Koalitionsfraktionen geht es heute und morgen unter anderem um die Rente. Da will die SPD das Rentenpaket entschärfen, etwa mit Blick auf das geplante Aus der Rente mit 63. Bei der Einkommenssteuer will die Union mehr Entlastung. An einer Schule im brandenburgischen Gosen-Neu-Zittau sind zwei Menschen getötet worden. Die Polizei geht von einer Beziehungstat aus. Ein 19-jähriger Verdächtiger wurde festgenommen. Laut Märkischer Allgemeiner soll es sich bei den Opfern um seine 18-jährige Ex-Freundin und um einen 30-jährigen handeln. Die Gruber Polster Möbel GmbH im oberfränkischen Sonnefeld ist insolvent. Das Familienunternehmen leidet unter der schwachen Nachfrage durch die aktuelle weltpolitische Lage. 85 Mitarbeiter bangen um ihre Jobs. Firmenchef Dieter Wolf gibt die Hoffnung aber nicht auf und will um den Fortbestand der Firma kämpfen. Der Fahrplan steht für die neue Saison der Fußball-Champions League. Die Bayern haben für die Liga-Phase unter anderem Arsenal und Manchester United zugelost bekommen. Dortmund kriegt es mit Inter Mailand zu tun. Leipzig trifft auf Real Madrid, Stuttgart auf Atletico. In weniger als zwei Wochen geht's los.
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2: Die neuesten Blitzer stehen in Augsburg auf der Berliner Allee Richtung Friedberger Straße, in Königsbrunn auf der Lilienstraße und in Oberkammlach am Ortsende Richtung Erkheim.
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2: In Augsburg ist wegen des Plärrerumzugs am Samstag, 29. August, der Innenstadtbereich von 12.30 Uhr bis etwa 16 Uhr für den Fahrverkehr gesperrt. Auch im ÖPNV gibt es Einschränkungen. Und auf der MAN-Brücke in Augsburg dürfen seit 25. August nur noch Fahrzeuge bis maximal 2,10 Meter Breite und 3,5 Tonnen zulässigen Gesamtgewicht fahren. Eine Umleitung für den Lkw-Verkehr ist eingerichtet. Außerdem entfällt die Busspur Richtung Stadtauswärts.
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2: Viele Wolken gibt's heute Abend. Regen ist keiner dabei. In der Nacht geht's runter auf 15 Grad in Kaufbeuren. Morgen wird's dann ziemlich grau und immer wieder nass. Dazu liegen die Höchstwerte bei 28 bis 31 Grad.
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2: Die neuesten Blitzer stehen in Augsburg auf der Berliner Allee Richtung Friedberger Straße, in Königsbrunn auf der Lilienstraße und in Oberkammlach am Ortsende Richtung Erkheim. In Augsburg dürfen auf der MAN-Brücke seit Montag, 25. August, nur noch Fahrzeuge mit einer Breite von maximal 2,10 Meter und einem zulässigen Gesamtgewicht von 3,5 Tonnen fahren. Eine Umleitung für den LKW-Verkehr ist eingerichtet. Außerdem entfällt die Busspur Richtung Stadt auswärts bis auf

0: anderes ersatzlos. Und wegen des Plärrerumzugs ist am Samstag, 29. August, der Innenstadtbereich von 12.30 Uhr bis etwa 16 Uhr für den Fahrverkehr gesperrt. Auch im ÖPNV gibt es Einschränkungen. Gute Fahrt mit Hitradio RT1.
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2: Viele Wolken gibt's heute Nacht, aber es bleibt trocken. In Nördlingen geht's runter auf 16 Grad. Morgen ziehen dann dicke Wolken auf und immer wieder regnet's. Die Höchstwerte landen bei 28 bis 31 Grad.
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3: Mit Gisa Weber. Guten Abend. Renten, Steuern, weniger Bürokratie. Die Liste an Reformen ist lang und Union und SPD wollen bei der Umsetzung Gas geben. Die beiden Fraktionen treffen sich heute und morgen, um den weiteren Kurs abzuklären. Die Koalition steht enorm unter Zugzwang, jetzt zu liefern. Nach der verheerenden Sturzflut in Nepal werden auch mehrere Deutsche vermisst. Mindestens 8 sind es, so die nepalesische Tourismusbehörde. Durch die Fluten kamen bislang fast 400 Menschen ums Leben. Mehr als 1000 werden vermisst, darunter viele Touristen. Sowohl die Bayern als auch der BVB treffen in der neuen Champions-League-Saison auf Arsenal London. Die Briten schafften es zuletzt bis ins Finale. Auch Leipzig trifft in der Ligaphase mit Manchester City und Real Madrid auf absolute Top-Teams. Stuttgart spielt unter anderem gegen Atletico Madrid und Galatasaray. Der SC Freiburg spielt auch diese Saison international. Auch im Quali-Rückspiel in der Conference League schlugen die Freiburger Motherwell aus Schottland deutlich. Entstand 4:1. Im Hinspiel hatte der SC die Tür in die Ligaphase mit einem 3:1 bereits weit aufgestoßen.
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2: Die neuesten Blitzer stehen in Augsburg auf der Berliner Allee Richtung Friedberger Straße, in Königsbrunn auf der Lilienstraße und in Oberkammlach am Ortsende Richtung Erkheim.
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2: In Augsburg dürfen auf der MAN-Brücke seit Montag, 25. August, nur noch Fahrzeuge mit einer Breite von maximal 2,10 Meter und einem zulässigen Gesamtgewicht von 3,5 Tonnen fahren. Eine Umleitung für den Lkw-Verkehr ist eingerichtet. Die Busspur Richtung Stadtauswärts entfällt bis auf Weiteres ersatzlos. Und in Augsburg ist wegen des Plärrerumzugs am Samstag, 29. August, der Innenstadtbereich von 12.30 Uhr bis etwa 16 Uhr für den Fahrverkehr gesperrt. Auch im ÖPNV gibt es Einschränkungen. Gute Fahrt mit Hitradio RT1.
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2: Viele Wolken gibt's heute Nacht, aber es bleibt trocken. In Nördlingen geht's runter auf 16 Grad. Morgen ziehen dann dicke Wolken auf und immer wieder regnet's. Die Höchstwerte landen bei 28 bis 31 Grad.
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2: Die neuesten Blitzer stehen in Augsburg auf der Berliner Allee Richtung Friedberger Straße, in Königsbrunn auf der Lilienstraße und in Oberkammlach am Ortsende Richtung Erkheim. In Augsburg ist am Samstag der Innenstadtbereich wegen des Plärrerumzugs von 12.30 Uhr bis etwa 16 Uhr für den Fahrverkehr gesperrt. Auch im ÖPNV gibt es Einschränkungen. Und in Augsburg dürfen auf der MAN-Brücke seit Dienstag nur noch Fahrzeuge mit einer Breite von maximal 2,10 Meter und einem zulässigen Gesamtgewicht von 3,5 Tonnen fahren. Eine Umleitung für den LKW-Verkehr ist eingerichtet. Außerdem entfällt die Busspur Richtung Stadt auswärts bis auf Weiteres ersatzlos. Gute Fahrt mit Hitradio RT1.
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5: Viele Wolken gibt's heute Nacht, aber es bleibt trocken. In Nördlingen geht's runter auf 16 Grad. Morgen ziehen dann dicke Wolken auf und immer wieder regnet's. Die Höchstwerte landen bei 28 bis 31 Grad.
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6: Mit Cornelius Dreger. Guten Abend. Union und SPD wollen den weiteren Reformfahrplan abklären. Bei der zweitägigen Klausur der Koalitionsfraktionen geht es unter anderem um die Rente. Da will die SPD das Rentenpaket entschärfen, etwa mit Blick auf das geplante Aus der Rente mit 63. Bei der Einkommensteuer will die Union mehr Entlastung. Die Games-Branche ist heute ein milliardenschwerer Wirtschaftszweig. Das hat Bundespräsident Steinmeier bei der Gamescom in Köln betont. Und er sieht die Branche als Fortschrittsmotor. Die Entwickler treiben laut Steinmeier den Fortschritt auch in der Medizin, im Fahrzeugdesign und der Architektur voran. Großeinsatz an einer Schule im brandenburgischen Gosen-Neu-Zittau. Dort sind zwei Menschen getötet worden. Laut Märkischer Allgemeinen starben eine 18-jährige Schülerin und ein 30-jähriger Mann. Ein 19-Jähriger wurde festgenommen. Er soll der Ex-Freund der Schülerin sein. Der SC Freiburg spielt auch diese Saison international. Auch im Quali-Rückspiel für die Conference League schlugen die Freiburger Motherwell aus Schottland deutlich. Endstand 4:1. Im Hinspiel hatte der SC die Tür in die Ligaphase mit einem 3:1 bereits weit aufgestoßen.
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5: Die neuesten Blitzer stehen in Augsburg auf der Berliner Allee Richtung Friedberger Straße und an der Ortseinfahrt Harthausen von Rinnental kommend.
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5: In Augsburg dürfen auf der MAN-Brücke seit Montag, 25. August, nur noch Fahrzeuge mit einer Breite von maximal 2,10 Meter und einem zulässigen Gesamtgewicht von 3,5 Tonnen fahren. Eine Umleitung für den LKW-Verkehr ist eingerichtet. Und die Busspur Richtung Stadtauswärts entfällt bis auf Weiteres ersatzlos. Außerdem gibt es in Augsburg wegen des Plärrerumzugs am Samstag, 29. August, eine Sperrung. Der Innenstadtbereich ist von 12.30 Uhr bis etwa 16 Uhr für den Fahrverkehr gesperrt. Und auch im ÖPNV kommt es zu Einschränkungen. Gute Fahrt mit Hitradio RT1.
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1: Viele Wolken gibt's heute Nacht, aber es bleibt trocken. In Nördlingen geht's runter auf 16 Grad. Morgen ziehen dann dicke Wolken auf und immer wieder regnet's. Die Höchstwerte landen bei 28 bis 31 Grad. Die neuesten Blitzer stehen in Augsburg auf der Berliner Allee Richtung Friedberger Straße und an der Ortseinfahrt Harthausen von Rinnenthal kommend. Auf der A8 Stuttgart Richtung München, Vorsicht, zwischen Burgau und Zusmarshausen steht ein kaputtes Auto und es liegen Reifenteile auf der rechten Spur. In Augsburg wird wegen des Plärrerumzugs am Samstag der Innenstadtbereich von 12.30 Uhr bis etwa 16 Uhr für den Fahrverkehr gesperrt. Auch im ÖPNV gibt es Einschränkungen. Und auf der MAN-Brücke dürfen seit Dienstag nur noch Fahrzeuge mit einer Breite von maximal 2,10 Meter und einem zulässigen Gesamtgewicht von 3,5 Tonnen fahren. Eine Umleitung für den Lkw-Verkehr ist eingerichtet. Die Busspur Richtung Stadt auswärts entfällt bis auf Weiteres ersatzlos. Gute Fahrt mit Hitradio RT1.
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1: Viele Wolken gibt's heute Nacht, aber es bleibt trocken. In Nördlingen geht's runter auf 16 Grad. Morgen ziehen dann dicke Wolken auf und immer wieder regnet's. Die Höchstwerte landen bei 28 bis 31 Grad.
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2: Mit Cornelius Dreger. Guten Abend. Rente, Steuern, weniger Bürokratie. Die Liste an Reformen ist lang und Union und SPD wollen bei der Umsetzung Gas geben. Bei einem zweitägigen Treffen beraten beide Fraktionen den weiteren Kurs. Die Koalition steht enorm unter Zugzwang, jetzt zu liefern. Die Linke macht sich erneut für einen bundesweiten Mietendeckel stark. Sie sieht sich dadurch ein neues Gutachten bestätigt. Das sagt, ein Mietendeckel wäre mit dem Grundgesetz vereinbar. Dass so eine Begrenzung der Mieten kommt, ist aktuell aber sehr, sehr unwahrscheinlich. An einer Schule im brandenburgischen Gosen-Neu-Zittau sind zwei Menschen getötet worden. Die Polizei geht von einer Beziehungstat aus. Ein 19-jähriger Verdächtiger wurde festgenommen. Laut Märkischer Allgemeiner soll es sich bei den Opfern um seine 18-jährige Ex-Freundin und um einen 30-jährigen handeln. Der Fahrplan steht für die neue Saison der Fußball Champions League. Die Bayern haben für die Ligaphase unter anderem Arsenal und Man United zugelost bekommen. Dortmund kriegt es mit Inter Mailand zu tun, Leipzig trifft auf Real Madrid, Stuttgart auf Atletico. In weniger als zwei Wochen geht's los.
1: Der neueste Blitzer steht in Harthausen an der Ortseinfahrt von Rinnenthal kommend. Auf der A8 Stuttgart Richtung München, Achtung, zwischen Burgau und Zusmarshausen steht ein kaputtes Auto und auf der rechten Spur liegen auch Reifenteile. In Augsburg dürfen auf der MAN-Brücke seit dem 25. August nur noch Fahrzeuge mit einer Breite von maximal 2,10 Meter und einem zulässigen Gesamtgewicht von 3,5 Tonnen fahren. Eine Umleitung für den Lkw-Verkehr ist eingerichtet. Und die Busspur Richtung stadtauswärts entfällt bis auf Weiteres ersatzlos. Und in Augsburg ist am Samstag, 29. August, der Innenstadtbereich von 12.30 Uhr bis etwa 16 Uhr wegen des Plärrerumzugs für den Fahrverkehr gesperrt. Auch im ÖPNV gibt es Einschränkungen. Gute Fahrt mit Hitradio RT1.
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1: Viele Wolken gibt's heute Nacht, aber es bleibt trocken. In Nördlingen geht's runter auf 16 Grad. Morgen ziehen dann dicke Wolken auf und immer wieder regnet's. Die Höchstwerte landen bei 28 bis 31 Grad. Der neueste Blitzer steht in Harthausen an der Ortseinfahrt von Rinnenthal kommen. AN-Brücke, seit 25. August 2026 nur noch Fahrzeuge mit einer Breite von maximal 2,10 Meter und einem zulässigen Gesamtgewicht von 3,5 Tonnen fahren. Eine Umleitung für den Lkw-Verkehr ist eingerichtet. Und die Busspur Richtung Stadt auswärts entfällt bis auf Weiteres ersatzlos. Gute Fahrt mit Hitradio RT1.
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1: Mit Cornelius Dreger. Guten Abend. Union und SPD wollen den weiteren Reformfahrplan abklären. Bei der zweitägigen Klausur der Koalitionsfraktionen geht es unter anderem um die Rente. Da will die SPD das Rentenpaket entschärfen, etwa mit Blick auf das geplante Aus der Rente mit 63. Bei der Einkommensteuer will die Union mehr Entlastung. Nach der verheerenden Sturzflut in Nepal werden auch mehrere Deutsche vermisst. Mindestens 8 sind es, so die nepalesische Tourismusbehörde. Durch die Fluten kamen bislang fast 400 Menschen ums Leben. Mehr als 1000 werden vermisst, darunter viele Touristen. Jeder zweite Jugendliche in Deutschland ist für eine Altersgrenze bei Social Media. Wenn es nach ihnen geht, sollten Insta, TikTok und Co. für alle unter 14 verboten sein, zeigt eine Umfrage der Techniker Krankenkasse. Deutschland diskutiert weiter über ein Verbot. Familienministerin Prien ist für ein Mindestalter von 13 Jahren. Sowohl die Bayern als auch der BVB treffen in der neuen Champions-League-Saison auf Arsenal London. Die Briten schaffen es zuletzt bis ins Finale. Auch Leipzig trifft in der Liga-Phase mit Man City und Real Madrid auf absolute Top-Teams. Stuttgart spielt unter anderem gegen Atletico Madrid.
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1: Mit Cornelius Dreger. Rente, Steuern, weniger Bürokratie. Die Liste an Reformen ist lang und Union und SPD wollen bei der Umsetzung Gas geben. Bei einem zweitägigen Treffen beraten beide Fraktionen den weiteren Kurs. Die Koalition steht enorm unter Zugzwang, jetzt zu liefern. Nach der heftigen Flutwelle in Nepal werden weiter hunderte Menschen vermisst. Darunter sind auch mindestens 8 Deutsche, sagt die nepalesische Tourismusbehörde. Die Flut hatte ganze Dörfer mitgerissen und unter anderem auch einen Ort getroffen, von dem aus viele Trekkingrouten starten. Die sogenannte Gruppe der Sparsamen will, dass die EU weniger Geld ausgibt. Deutschland und 5 weitere Länder fordern mehrere hundert Milliarden Euro weniger als von der EU-Kommission vorgeschlagen. Geld müsse vor allem für Verteidigung, Wettbewerbsfähigkeit und Migration ausgegeben werden, heißt es. Der SC Freiburg spielt auch diese Saison international. Auch im Quali-Rückspiel für die Conference League schlugen die Freiburger Motherwell aus Schottland deutlich. Endstand 4:1. Im Hinspiel hatte der SC die Tür in die Liga-Phase mit einem 3:1 bereits weit aufgestoßen.
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1: Mit Cornelius Dreger. Union und SPD wollen den weiteren Reformfahrplan abklären. Bei der zweitägigen Klausur der Koalitionsfraktionen geht es unter anderem um die Rente. Da will die SPD das Rentenpaket entschärfen, etwa mit Blick auf das geplante Aus der Rente mit 63. Bei der Einkommensteuer will die Union mehr Entlastung. Nach der verheerenden Sturzflut in Nepal werden auch mehrere Deutsche vermisst. Mindestens 8 sind es, so die nepalesische Tourismusbehörde. Durch die Fluten kamen bislang fast 400 Menschen ums Leben. Mehr als 1000 werden vermisst, darunter viele Touristen. Großeinsatz an einer Schule im brandenburgischen Gosen-Neu-Zittau. Dort sind 2 Menschen getötet worden. Laut Märkischer Allgemeinen starben eine 18-jährige Schülerin und ein 30-jähriger Mann. Ein 19-jähriger wurde festgenommen. Er soll der Ex-Freund der Schülerin sein. Sowohl die Bayern als auch der BVB treffen in der neuen Champions-League-Saison auf Arsenal London. Die Briten schaffen es zuletzt bis ins Finale. Auch Leipzig trifft in der Ligaphase mit Man City und Real Madrid auf absolute Top-Teams. Stuttgart spielt unter anderem gegen Atletico Madrid.
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